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1: Ich bin Florian Klaus. Aus Sicht von US-Präsident Trump gilt die Waffenruhe mit dem Iran immer noch, auch wenn sich die USA und der Iran in der Straße von Hormus beschossen haben. Das US-Militär hatte nach iranischen Angriffen auf Kriegsschiffe als Vergeltung Schnellboote und Ziele im Iran beschossen. Trump hat das in einem Interview laut dem Sender ABC News mit einer kleinen Ohrfeige verglichen. Der Iran warf hingegen den USA einen Verstoß gegen die Waffenruhe vor. Erneut hat ein US-Gericht Zölle von US-Präsident Trump gekippt. Es geht um die weltweiten Zölle von 10%, die Trump verhängt hat, nachdem das oberste Gericht der USA schon andere Zölle für unrechtmäßig erklärt hatte. Auch der neue Versuch war aber unzulässig, hat jetzt ein Handelsgericht entschieden. Vorher hatte Trump der EU mit deutlich höheren Zöllen gedroht, falls sie nicht bis Anfang Juli ihren Teil eines Handelsabkommens umsetzt. Seit Januar bekommen 18-Jährige Fragebögen zum neuen Wehrdienst der Bundeswehr zugeschickt, aber nicht alle beantworten ihn. Das Verteidigungsministerium will junge Männer, die den Fragebogen nicht ausfüllen, deswegen mit einem Bußgeld von 250 Euro belegen. Ronny Thorau berichtet.
2: Rund 200.000 Fragebögen wurden bisher verschickt und der Rücklauf ist durchaus beachtlich. Von jungen Männern, die antworten müssen, kamen 86% der Bögen innerhalb der ersten Frist zurück. Nach der ersten Mahnung waren es sogar gut 90%. Die 250 Euro Bußgeld drohen Männern, wenn sie 2 Wochen nach der zweiten Mahnung keinen Fragebogen zurückgeschickt haben.
1: Freiburg steht zum ersten Mal in einem Europapokalfinale. Der SC setzte sich im Halbfinalrückspiel in der Fußball-Europa League mit 3:1 gegen Sporting Braga aus Portugal durch. Damit drehten die Freiburger die 1:2 Niederlage aus dem Hinspiel. Im Endspiel geht's am 20. Mai in Istanbul gegen Aston Villa.
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1: Ich bin Florian Klaus. Nachdem das oberste Gericht der USA frühere Zölle von Präsident Trump für unrechtmäßig erklärt hatte, hat er einfach neue globale Zölle von 10% eingeführt. Jetzt hat ein anderes Gericht entschieden, auch die waren nicht legal. Trump benutzt Zölle weiterhin als Druckmittel. So hat er zuletzt der EU mit einer deutlichen Erhöhung gedroht, falls die ein Handelsabkommen aus dem vergangenen Jahr nicht bis Anfang Juli umsetzt. Trotz Waffenruhe haben sich die USA und der Iran gegenseitig in der Straße von Hormuz beschossen. Tina Eck berichtet.
2: Eigentlich standen die Zeichen trotz wackeliger Waffenruhe auf eine baldige Einigung über ein Abkommen zwischen den USA und dem Iran. Nun wieder Angriffe in der Straße von Hormuz und das US-Militär griff auch Ziele im Iran an. Es sei Selbstverteidigung, hieß es aus dem US-Zentralkommando. Man habe die Bedrohung neutralisiert und iranische Drohnen und Abschussrampen bombardiert. Der Iran bestätigte Angriffe auf US-Kriegsschiffe und beschuldigte die USA, zuerst einen iranischen Öltanker beschossen und damit die Waffenruhe gebrochen zu haben.
1: So unbeliebt wie Friedrich Merz ist noch kein amtierender Bundeskanzler gewesen, zumindest nach Zahlen des ARD-Deutschland-Trends. 83% finden nicht, dass er seine Arbeit gut macht. Damit hat er den Wert seines Vorgängers Scholz kurz vor dem Auseinanderbrechen von dessen Regierung noch unterboten. Fußball-Bundesligist Freiburg hat es ins Finale der Europa League geschafft. Mit 3:1 hat der SC Sporting Braga aus Portugal geschlagen und damit die 1:2 Niederlage aus dem Hinspiel gedreht. Im Endspiel geht's am 20. Mai in Istanbul gegen Aston Villa.
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1: Ich bin Florian Klaus. Guten Morgen. Union und SPD wollen die Einkommenssteuer reformieren. Wie das aber genau aussehen soll, da gibt es bisher noch keine Einigkeit. Der Unionsfraktionschef Spahn hat in der Rheinischen Post jetzt angeboten, einen gemeinsamen Vorschlag zu erarbeiten. Im Ziel sei man sich einig, kleine und mittlere Einkommen sollten entlastet werden. Während SPD-Chef Klingbeil aber Spitzenverdienende dafür stärker heranziehen will, will Spahn das nicht darüber gegenfinanzieren. Eigentlich gilt im Iran-Krieg gerade eine Waffenruhe. Trotzdem sind die USA und der Iran in der Straße von Hormus wieder aufeinandergeprallt. Vom US-Militär hieß es, dass iranische Angriffe abgewehrt worden seien. Darauf habe man mit eigenen Schlägen zur Selbstverteidigung reagiert. Der Iran wirft hingegen den USA vor, die Waffenruhe verletzt zu haben. Und zwar mit einem Angriff auf einen iranischen Öltanker. So richtig gut sind die Zustimmungswerte vom Bundeskanzler Merz schon lange nicht. Inzwischen haben sie im ARD-Deutschland-Trend einen historischen Tiefstand erreicht. 83% der Befragten sind mit seiner Arbeit unzufrieden. So schlecht war der Wert für einen amtierenden Bundeskanzler noch nie. Bisher hatte Merz' Vorgänger Scholz den Rekord gehalten, kurz bevor seine Regierung zerbrach. Freiburg steht im Finale der Fußball-Europa League. Der SC setzte sich im Halbfinalrückspiel gegen Sporting Braga aus Portugal mit 3:1 durch. Fabian Schaffer berichtet.
2: Der Traum vom Finale in Istanbul, er ist in Erfüllung gegangen. Dabei musste der SC eine 1:2 Hinspielniederlage aufholen. Und das Rückspiel, es fing gut an. Ab der 6. Minute musste Braga in Unterzahl spielen. Dorgeles sah rot. In der Folge trafen Kübler, Manzambi und erneut Kübler. Das 1:3 fiel dann aus Sicht der Gäste zu spät und Freiburg steht zum ersten Mal in einem Europapokalfinale. Gegner im Endspiel in Istanbul am 20. Mai ist der englische Club Aston Villa.
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14: Ich bin Markus Giesbert. Guten Morgen. Nach den Kommunalwahlen bei uns hat sich in den Kreistagen einiges verschoben. Heute trifft sich der Kreistag des Main-Kinzig-Kreises zu seiner konstituierenden Sitzung. Tim Obert.
15: Im neuen Kreistag im Forum in Gelnhausen hat sich viel verändert. Es gibt keine Abgeordneten aus Hanau mehr nach der Auskreisung. Die CDU stellt nach 20 Jahren wieder die größte Fraktion und die AfD hat deutlich mehr Sitze im Kreisparlament. Politisch wird sich wahrscheinlich dennoch nichts ändern. Wie bereits im Odenwaldkreis und im Dietzenbacher Kreistag wird auch der Main-Kinzig-Kreis wohl weiter von einer schwarz-roten Koalition regiert. Kommenden Montag gibt es dann die konstituierenden Sitzungen der Kreistage in Aschaffenburg, Miltenberg und Darmstadt. In Miltenberg wird es spannend, mit wem die CSU künftig zusammenarbeiten will.
14: In Opernburg wird heute symbolisch der erste Spaten gestochen für das neue Finanzamt. In Zukunft sollen die Bearbeitungsstelle Nürnberg und das Finanzamt Opernburg unter einem Dach arbeiten. Die Vorarbeiten für das neue Bürogebäude haben bereits stattgefunden. Vor Ort wird heute auch Martin Stöffel, der Finanz- und Heimatstaatssekretär von Bayern, sein. Zum Sport. Für Viktoria Aschaffenburg geht es heute Abend um wichtige Punkte im Abstiegskampf der Fußballregionalliga Bayern. Die Weiß-Blauen müssen auswärts beim TSV Buchbach ran. Zwei Spieltage vor Saisonende ist für die Viktoria immer noch alles möglich, vom direkten Klassenerhalt bis zum direkten Abstieg. Und das passiert heute noch im Primavera-Land. In Aschaffenburg steigt der City-Lauf. Es kommt zu Sperrungen in der Innenstadt. Und zum Abschluss der dritten Handballliga gibt es am Abend in Rottgau das Derby zwischen Niederroden und dem TV Gelnhausen. Die HSG Hanau hat am Abend Hasloch zu Gast. Und alle Nachrichten aus der Welt gibt's wieder zur vollen Stunde.
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16: Also heute Morgen ist es gebietsweise noch echt neblig, teilweise mit Sichtweiten unter 50 Metern. Ne? Da fahrt er in so eine Nebelbank und dann auf einmal zack draußen, wolkenlos. Ja, und heute gibt's Sonne und Wolken im Wechsel, später mal ein paar mehr Wolken. Jetzt heute Vormittag dann teilweise wolkenlos. Und die Temperaturen gehen auch ein Stückchen hoch, weil heute früh ist es zum Teil echt frisch. Von euch gemeldet zwischen 3 und 8 Grad. Im Laufe des Tages werden es so 18, 19. Morgen wolkenlos den ganzen Tag. 23 Grad maximal, am Sonntag sogar bis 25 Grad. Sonne und Wolken im Wechsel. Und damit ist 6 Uhr.
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17: Ich bin Angela Kress. Guten Morgen. Immer mehr Menschen nutzen für Reisen in Europa die Deutsche Bahn. Laut Fernverkehrsvorstand Pettersson waren im vergangenen Jahr 25 von rund 140 Millionen Kunden im Fernverkehr grenzüberschreitend unterwegs. Ein Plus von 30% im Vergleich zu 2019. Die Bahn reagiert und baut einige Strecken aus. Zum Beispiel soll im Sommer der ICE von Köln nach Brüssel weiter bis an die belgische Küste fahren. Opfer von häuslicher Gewalt und Stalking sollen künftig besser geschützt werden. Der Bundestag stimmt heute über die elektronische Fußfessel für Täter ab, Soita Sowali berichtet.
18: Die Technik erkennt, wo sich der Täter gerade aufhält. Kommt er dem Opfer zu nahe, gibt sofort eine Warnung auf ein Empfangsgerät, damit Betroffene schnell reagieren oder Hilfe holen können. Gleichzeitig soll auch direkt die Polizei informiert werden. In Spanien gibt so ein System schon länger.
17: Im Bundesrat geht es außerdem um die Entlastungsprämie. Das sind bis zu 1.000 Euro, die Unternehmen steuerfrei an ihre Beschäftigten zahlen können sollen. Damit sollen die durch den Iran-Krieg gestiegenen Preise abgefedert werden. Mehrere Länder wollen aber weitere Maßnahmen. Sie fordern unter anderem, die Übergewinne abzuschöpfen, die Mineralölkonzerne gerade mit der Krise machen. Fußball-Bundesligist Freiburg hat es ins Finale der Europa League geschafft. Mit 3:1 hat der SC Sporting Braga aus Portugal geschlagen und damit die 1:2 Niederlage aus dem Hinspiel gedreht. Im Endspiel geht's am 20. Mai in Istanbul gegen Aston Villa.
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16: Gleich haben wir es 3:03. Guten Morgen auf den Straßen. Es ist alles ruhig, aber passt auf. Ne? Gebietsweise neblig mit Sichtweiten unter 50 Metern. Ja, es sind viele Nebelbänke unterwegs heute Morgen. Es ist eine feuchte Luft, dementsprechend, ja, aufpassen. Konkretes zum Glück noch nicht. Dementsprechend kommt er gut und sicher in diesen Freitag. Wir haben noch unsere Blitzer stehen, die Anhänger auf der A3 am Offenbacher Kreuz Richtung Frankfurt in der 60er und auch auf der A45 Richtung Hanau zwischen Mainhausen und Kleinostheim in der 80er. Außerdem in der Scharfenburg-Würzburger Straße stadteinwärts an der Waschanlage steht da auch noch bei Waterworld in der 50er. So, und wenn ihr noch was habt, ihr könnt euch jederzeit melden bei uns. So kurz vorm Wochenende haben wir gut Zeit, sind wir gut drauf und ihr könnt das Ganze einfach kostenlos machen. 0800 66 66 400, das ist die Nummer direkt ins Studio.
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16: Ja, freitags ist man ja immer so ein bisschen in Plauderlaune, gell? Deswegen, ihr könnt auch einfach so anrufen, dass wir ein bisschen quatschen, was ihr so am Wochenende alles unternehmt. Außer vielleicht, dass ihr plant, auf die Messe Wächtersbach zu kommen oder sowas, ne? Also, wenn ihr sowas habt, gerne her. Und jetzt startet entspannt in den Freitag.

Ed Sheeran bringt euch Richtung Wochenende. Es ist 9:06. Guten Morgen, wünscht der Fleckenstein. Hier ist Primavera, es ist immer noch neblig, aber es schaut gut aus. Das Wochenende wird echt gut, was das Wetter betrifft. Ne? Gestern so ein Knick in der Matrix beim guten Wetter und jetzt ab jetzt wieder gut. Heute 20 Grad, morgen übermorgen 23 bis 25 Grad. Also ich würde sagen, die Messe Wächtersbach kann kommen. 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Und natürlich das Ganze auch mit der besten Musik. Jetzt gibt's 80er. Billy Joel, good

0: Die wasserlose Hymne Waterloos um 17.06 Uhr bei Primavera. Wir sind euer Wohlfühlradio von hier. Es ist der Freitag von einem ganz besonderen Tag, ne? Es ist Mamatag. Ja, das weinende Kind in der Krippe abgeben, weil man zur Arbeit muss. Oder man hat mal wieder nicht geschafft, gesund zu kochen. Oder man isst zu viel am Handy und vielleicht zu wenig beim Kind. Ja, viele Mamas kriegen im Alltag oft ein schlechtes Gewissen. Kümmere ich mich genug? Mom Guilt. Wusst ihr, dass das so heißt? Aber hey, jetzt so kurz vor Muttertag, kann man es mal einfach so sagen, wie Steffi es sagt?
1: Liebe Muttis da draußen in der großen, weiten Welt, vergesst niemals, ihr macht einen riesen, riesengroßen, tollen, super Job und wirklich Tag für Tag. Und nehmt euch Zeit für euch selbst und auch selber mal auf die Schulter zu klopfen, ja, und zu sagen, hey, ich mach's richtig gut.
0: Ja. Und gerade der Muttertag jetzt am Wochenende ist ein guter Anlass, stolz auf sich selbst zu sein. Ne? Also, liebe Mamas, lasst euch feiern von den Kids, von euren Partnern und am besten feiert euch einfach selbst. Guten Morgen.
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21: Ja, es ist frisch heute Morgen. Von euch zurzeit gemeldet zwischen 4 und 8 Grad. Es gibt viele neblige Stellen heute früh. Also es ist teilweise neblig mit Sichtweiten unter 50 Metern. Aber es gibt schon auch Stellen, da ist kein Wölkchen mehr am Himmel. 4 bis 8 Sonnenstunden gibt es heute dann generell, 16 bis 19 Grad maximal. Und damit ist 6:30.
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2: bin Markus Giesbert. Guten Morgen. Nach den Kommunalwahlen bei uns hat sich in den Kreistagen einiges verschoben. Heute trifft sich das Kommunalparlament des Main-Kinzig-Kreises zu seiner konstituierenden Sitzung. Tim Obert.
4: Im neuen Kreistag im Forum in Gelnhausen hat sich viel verändert. Es gibt keine Abgeordneten aus Hanau mehr nach der Auskreisung. Die CDU stellt nach 20 Jahren wieder die größte Fraktion und die AfD hat deutlich mehr Sitze im Kreisparlament. Politisch wird sich wahrscheinlich dennoch nichts ändern. Wie bereits im Odenwaldkreis und im Dietzenbacher Kreistag wird auch der Main-Kinzig-Kreis wohl weiter von einer schwarz-roten Koalition regiert. Kommenden Montag gibt es dann die konstituierenden Sitzungen der Kreistage in Aschaffenburg, Miltenberg und Darmstadt. In Miltenberg wird es spannend, mit wem die CSU künftig zusammenarbeiten will.
2: In Bruchköbel sind in der Früh vor einer Werkstatt zwei abgestellte Kleintransporter abgebrannt. Es entstanden mindestens 100.000 Euro Schaden. Zwei Personen klagten über Atemwegsprobleme, weil sie Rauchgas abbekommen haben. Die Kripo kann noch nichts über die Brandursache sagen, aber Brandstiftung ist nicht unwahrscheinlich. In Klingenberg hat der Musikverein Mein Musical am Abend sein neues Musical für die Klingenburg-Festspiele vorgestellt. Auf der Klingenburg wird's diesen Sommer gruselig. Aufgeführt wird Dracula. Lisa Renner von Mein Musical sagte uns.
22: Sehr spektakuläre Kampfszenen, sowohl vom Schwertkampf als auch Bühnenkampf sind dabei. Wir werden viel mit Lichteffekten arbeiten. Also es wird auf jeden Fall eine Atmosphäre geschaffen, in der Dracula gut spielen kann.
2: Etwas weniger gruselig dürfte das Musical der Brüder Grimm-Festspiele werden. In Hanau geht es heute schon los mit der Premiere des Musicals Tischlein denk dich. Und das passiert heute außerdem noch im Primavera-Land. In Aschaffenburg steigt der City-Lauf. In Obernburg findet der symbolische erste Spatenstich für das neue Finanzamt statt. In Dietzenbach und Breuberg beginnt das Stadtradeln. Und zum Saisonfinale in der dritten Handballliga spielt Rottgau das Derby gegen Gelnhausen. Hanau spielt gegen Hasloch. Und alle Nachrichten aus der Welt gibt's wieder zur vollen Stunde.
23: Dankeschön, Markus.
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21: Ja, Tag, bumm. 6.33 Uhr, hallo auf den Straßen. Es ist gebietsweise echt neblig mit Sichtweiten unter 50 Metern. Passt auf euch auf, es hat schon Unfall gegeben. Ob der jetzt wegen des Nebels war, weiß ich nicht. Aber auf der A3 Richtung Würzburg zwischen dem Offenbacher Kreuz und Obertshausen, ja, da hat es einen Unfall auf dem linken Fahrstreifen gegeben. Passt auf, es fängt an, sich zu stauen. Ansonsten ist zum Glück noch alles gut. Geblitzt wird auf der A3 Richtung Frankfurt am Offenbacher Kreuz, auf der A45 in der Brückenbaustelle zwischen Mainhausen und Kleinostheim Richtung Hanau und in der Aschaffenburg-Würzburger Straße stadteinwärts. Habt ihr noch was? Dann meldet euch kostenlos 0800 66 66 400 oder ihr könnt WhatsAppen an die 060 21 388 399.
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21: Hallöchen! 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

0: Faithful Maroon 5 um 20 vor 7 bei eurem Wohlfühlradio Primavera. Guten Morgen. Nächste Woche Mittwoch startet eine ganz besondere Versorgungsrakete zur ISS ins All. Also die hat natürlich auch wissenschaftliche Experimente mit an Bord, aber auch ganz viele sogenannte Kulturgüter in einer speziell angefertigten Luna-Box. Und in dieser Luna-Box sind auch zwei Dinge aus dem Primavera-Land. Einmal Odenwälder Edelmarzipan und Single Malt Whisky der St. Kilian Destille in Rüdenau. Und das Verrückte ist, das ganze Zeugs bleibt nicht auf der Raumstation, sondern reist weiter. Und genau deswegen ist der Chef der St. Kilian Destille, Andreas Tümmler, so richtig, richtig, richtig nervös.
1: Der erste Whisky der Erde fliegt quasi auf den Mond. Natürlich kann das nur ein Single Malt Whisky aus Deutschland sein, made in Germany. Und ja, ich bin schon ganz aufgeregt, mein Herz klopft. Also wir sind kurz vor Countdown und Mission Control und die Rakete ist kurz vor Abschuss.
0: Ja, und nach einem kurzen Aufenthalt auf der ISS wird das ganze Zeug tatsächlich den Mond umrunden. Ha! Der Raketenstart am kommenden Mittwoch Nacht kann live im Internet verfolgt werden. Wir machen das auf jeden Fall. Ihr könnt es auch. Und jetzt gibt's wunderbare Musik, die uns richtig schön aufs Wochenende vorbereitet. Schönen guten Morgen.

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0: Dell um 11:07 Uhr. Guten Morgen.
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0: Freiburg steht im Finale der Europa League. Krass. Der SC hat sich gestern gegen Sporting Braga aus Portugal durchgesetzt. Im Rückspiel 3:1. Das Hinspiel haben sie noch 1:2 verloren. Aber das hat gelangt. Das Endspiel in Istanbul. Da geht es dann gegen Aston Villa aus England. Wir bleiben beim Fußball. Viktoria Aschaffenburg steckt ja im Abstiegskampf der Fußballregionalliga. Am vorletzten Spieltag müssen die Jungs heute auswärts beim TSV Buchbach ran. Anstoß ist um 19 Uhr. Und noch zum Handball. Für den TV Gelnhausen gibt es den Derby-Kracher in Niederroden heute. Und der TV Großwallstadt holt ein Riesenhandball-Event nach Frankfurt. In der Frankfurter Süwag Energie Arena geht es heute Abend gegen Lübeck-Schwartau. Anwurf 20 Uhr.
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18: Es ist heute Morgen zum Teil echt noch neblig mit Sichtweiten unter 50 Metern. Woanders ist es schon aufgelockert. Und dann, ja, blinzelt erstmal die Sonne raus. Es schaut super freundlich aus. Tagsüber gibt's einen Mix aus Sonne und Wolken heute. Und die Temperaturen gehen auch noch ein ganzes Stückchen hoch. Zurzeit ist es nämlich echt kalt, zwischen 5 und 8 Grad. Später so 16 bis 19 Grad. Morgen Sonne und Wolken im Wechsel. Mitunter viel Sonne mit bis 24 Grad, am Sonntag sogar bis 25 Grad angekündigt. Und damit ist 7 Uhr.
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19: Ich bin Angela Kress. Guten Morgen. Heute wollen bundesweit Schülerinnen und Schüler gegen den Wehrdienst demonstrieren. Die Initiative Schulstreik gegen Wehrpflicht hat dazu aufgerufen. Eine Pflicht gibt es bisher nicht. Die Demonstrierenden befürchten aber, dass auch eine solche kommen könnte. Recherchen mehrerer Medien zeigen, dass wohl teilweise auch Gruppen aus dem linksextremen Spektrum unter den Demonstrierenden sind. Angesichts steigender Treibstoffpreise werden Elektroautos für viele Kunden interessanter. Die Hersteller fahren ihre Rabatte für dieses Segment zurück. Nach Zahlen von Center Automotive Research gab es im April im Durchschnitt einen Rabatt von knapp 19% auf den Listenpreis, 0,6 Punkte weniger als im März. Die Forscher sagen, der Verkauf muss weniger unterstützt werden. Und es gäbe auch immer mehr kleinere, günstigere E-Autos. Der Bundesrat soll in der Energiekrise heute weitere Entlastungen auf den Weg bringen, darunter eine steuerfreie Prämie von 1.000 Euro, die Firmen ihren Beschäftigten zahlen können. Die Maßnahme ist umstritten. Einigen Bundesländern reicht das nicht. Tanja Wagner berichtet.
20: Angesichts der schwachen Konjunktur können sich viele Firmen die 1.000-Euro-Prämie gar nicht leisten. Von einer Entlastung der Verbraucher kann daher kaum gesprochen werden. In einem gemeinsamen Entschließungsantrag fordern die Länder deshalb, die Mineralölwirtschaft stärker in die Verantwortung zu nehmen und deren Übergewinne in der aktuellen Krise abzuschöpfen.
19: Freiburg steht zum ersten Mal in einem Europapokalfinale. Der SC setzte sich im Halbfinalrückspiel in der Fußball-Europa League mit 3:1 gegen Sporting Braga aus Portugal durch. Damit drehten die Freiburger die 1:2 Niederlage aus dem Hinspiel. Im Endspiel geht's am 20. Mai in Istanbul gegen Aston Villa.
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18: 3:07, guten Morgen. Schon ein bisschen was los. Aufpassen auf der A45 Richtung Gießen zwischen Langenselbold West und Hammersbach. Da liegt ein Spanngurt auf der Fahrbahn. Außerdem hat es einen Unfall gegeben auf der A3 Richtung Würzburg zwischen Offenbacher Kreuz und Offenbach. Linke Spur ist aktuell gesperrt, wird aufgeräumt, dauert noch ein bisschen. Blitzer stehen auf der A3 Richtung Frankfurt am Offenbacher Kreuz unter der Brücke in der 60er. Auf der A45 steht der Anhänger Richtung Hanau in der Brückenbaustelle zwischen Mainhausen und Kleinostheim. In Aschaffenburg-Würzburger Straße statt einwärts in der 50er. In Seligenstadt-Kapellenstraße Richtung Hainburg, wenn ihr statt auswärts fahrt. Und der Jürgen hat noch einen für uns, ne? Wo denn?
0: Wenn man von Wittgenborn Richtung Gründer Breitenborn durch den Wald runterfährt, Abfahrt Breitenborn in der 50er.
18: Alles klar, Jürgen, Dankeschön. Passt bitte gut auf euch auf, wenn ihr noch was entdeckt. Ihr könnt euch gerne melden, kostenlos unter der 0800 66 66 400.
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18: So, seid ihr bereit fürs Wochenende? Wir sind es auch und wir starten gemeinsam rein mit wunderbaren 80ern. Schön, dass ihr dabei seid. Hallo zusammen.

0: Commodore Raymond. Tonight um 10 nach 7 bei Primavera. Euch allen einen schönen guten Morgen. Ich habe gerade schon wieder mal aufs Wochenende geschaut. Es ist so viel los. Es ist wirklich, also und das Wetter wird ja auch grandios, ne? Bis 25 Grad. Ja, da werden sich alle aus Rabach freuen, weil am Wochenende ist Rawischer Wurstfest am Dorfhaus Rabach. Da könnt ihr gern vorbeischauen. Die Premiere der Brüder Grimm Märchenfestspiele heute Abend in Hanau im Amphitheater wird auch gut sein und auch die Aufführungen am Wochenende. Ja, Tischlein deck dich wird es da jetzt geben. Und wir von Primavera freuen uns natürlich schon, euch zu sehen, weil die Messe Wächtersbach startet. Philipp hat gerade schon gefragt, seid ihr morgen und übermorgen auch schon da? Ja, selbstverständlich. Die Dolce Vita Reiseclub Bühne ist bereit für euch. Und es erwartet euch nicht nur uns. Laut Messechefin Ute Metzler gibt es viel Neues zum Angucken.
1: Zum Beispiel dieses Jahr den Kreativmarkt, Basteln, Workshops, unheimlich unterhaltsam am ersten Wochenende. Wir haben große Themenwelten, traditionell die Tierschau oder das Kinderland. Wir haben den WCV hier von Wächtersbach finden können, die sich mit Begeisterung da engagieren und in Halle 5 traditionell den WCV Biergarten fortsetzen.
0: Super! Natürlich, ne? Tradition muss sein, so ist es. Natürlich gibt es im großen Festzelt, in der Festhalle, grandiose Konzerte. Auch da solltet ihr auf alle Fälle mal ins Programm gucken. Und wer weiß, vielleicht sehen wir uns. Vielleicht schaut er vorbei. Würde uns freuen, euch alle zu sehen. Und jetzt entspannt ins Wochenende. Guten Morgen.

18 nach 7. Wir müssen kurz in die Primavera Stauzentrale auf der A3 Richtung Frankfurt zwischen dem Offenbacher Kreuz und Frankfurt Süd. Eine ungesicherte Unfallstelle. Mittlerer Fahrstreifen ist betroffen. Und in der Gegenrichtung zwischen Rohrbrunn und Marktheidenfeld ist der mittlere Fahrstreifen blockiert. Auch da ist die Unfallstelle noch nicht abgesichert. In dem Bereich befinden sich auch Personen auf der Fahrbahn. Ihr merkt es selbst, ne? Es passieren viele Unfälle heute Morgen. Das liegt teilweise am Nebel und teilweise auch an der tiefstehenden Sonne. Also bitte, bitte, fahrt vorsichtig, passt auf euch auf. Teilweise könnt ihr momentan keine 100 Meter weit gucken. Dementsprechend aufpassen. Wir behalten das Ganze natürlich im Blick für euch, ist ja klar. Wir wollen, dass ihr gut und sicher ankommt. Wir sind euer Wohlfühlradio von hier und begleiten euch den ganzen Tag. Schönen guten Morgen.

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18: Also es gibt nur so ein paar Stellen, da hält sich hartnäckig Nebel. Ne? So bis noch knapp eine Stunde zeigt das Wetterradar teilweise Nebelfelder mit Sichtweiten unter 50 Metern an. Passt auf euch auf. Es gibt aber auch schon Stellen, da ist er weggezogen und da ist er super freundlich jetzt heute Morgen, aber frisch. Temperaturen zurzeit zwischen 5 und 9 Grad von euch gemeldet. Im Laufe des Tages werden es so 16, 17 Grad in der Spitze. Es kommen später ein paar Wolken dazu, aber die bleiben harmlos. Also wir genießen es wieder so um die 20 Grad. Übrigens am Wochenende bis 25 Grad angekündigt. Und damit ist 7:30.
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19: Ich bin Markus Giesbert. Guten Morgen. Nach den Kommunalwahlen bei uns hat sich in den Kreistagen einiges verschoben. Heute trifft sich das Kommunalparlament des Main-Kinzig-Kreises zu seiner konstituierenden Sitzung. Tim Obert.
2: Im neuen Kreistag im Forum in Gelnhausen hat sich viel verändert. Es gibt keine Abgeordneten aus Hanau mehr nach der Auskreisung. Die CDU stellt nach 20 Jahren wieder die größte Fraktion. Und die AfD hat deutlich mehr Sitze im Kreisparlament. Politisch wird sich wahrscheinlich dennoch nichts ändern. Wie bereits im Odenwaldkreis und im Dietzenbacher Kreistag wird auch der Main-Kinzig-Kreis wohl weiter von einer schwarz-roten Koalition regiert. Kommenden Montag gibt es dann die konstituierenden Sitzungen der Kreistage in Aschaffenburg, Miltenberg und Darmstadt. In Miltenberg wird es spannend, mit wem die CSU künftig zusammenarbeiten will.
19: In Bruchköbel sind in der Früh vor einer Werkstatt zwei abgestellte Kleintransporter abgebrannt. Es entstanden mindestens 100.000 Euro Schaden. Vier Personen in einem angrenzenden Wohnhaus klagten über Atemwegsprobleme, weil sie Rauchgas abbekommen haben. Die Kripo kann auch nichts über die Brandursache sagen, aber Brandstiftung ist nicht unwahrscheinlich. In Klingenberg hat der Musikverein Mein Musical am Abend sein neues Musical für die Klingenburg-Festspiele vorgestellt. Auf der Klingenburg wird's diesen Sommer gruselig. Aufgeführt wird Dracula. Lisa Renner von Mein Musical sagte uns:
6: Sehr spektakuläre Kampfszenen, sowohl vom Schwertkampf als auch Bühnenkampf sind dabei. Werden viel mit Lichteffekten arbeiten. Also es wird auf jeden Fall eine Atmosphäre geschaffen, in der Dracula gut spielen kann.
19: Etwas weniger gruselig dürfte das Musical der Brüder Grimm-Festspiele werden. In Hanau geht es heute schon los mit der Premiere des Musicals Tischlein deck dich. Und das passiert heute außerdem noch im Primavera-Land. In Aschaffenburg steigt der City-Lauf. In Obernburg findet der symbolische erste Spatenstich für das neue Finanzamt statt. In Dietzenbach und Breuberg beginnt das Stadtradeln. Und zum Saisonfinale in der dritten Handballliga spielt Rottgau das Derby gegen Gelnhausen. Hanau spielt gegen Hasloch. Und alle Nachrichten aus der Welt gibt's wieder zur vollen Stunde.
20: Dankeschön, Markus.
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20: 7.33 Uhr. Ja, es ist ein bisschen was passiert. Auf der A3 Richtung Frankfurt gibt es einen Unfall zwischen Offenbacher Kreuz und Frankfurt Süd. Die Unfallstelle ist nicht 100% abgesichert und befindet sich auf der linken Spur. Dementsprechend staut sich's. Richtung Würzburg zwischen Rohrbrunn und Marktheidenfeld auch ein Unfall. Da sind auch Personen auf der Fahrbahn unterwegs. Auch hier staut sich's schon. Generell der Hinweis, es ist jetzt noch ein bisschen neblig, teilweise Sichtweiten unter 50 Meter. Dementsprechend fahrt vorsichtig, kommt bitte gut und sicher an euer Ziel. Blitzer stehen auf der A45 Richtung Hanau in der Brückenbaustelle in der 80er-Zone zwischen Mainhausen und Kleinostheim. Auf der A3 Richtung Frankfurt am Offenbacher Kreuz in der 60er. Am Ortseingang von Gründau-Breitenborn aus Wittgenborn, wenn ihr reinfahrt, in der 50er. Aschaffenburg-Würzburger Straße stadteinwärts in der 50er und in Seligenstadt-Kapellenstraße Richtung Hainburg fahrend. Da ist nur 30 erlaubt. Vielen Dank euch, falls ihr noch was entdeckt, wenn ihr irgendwas erkennt, ein Blitzer oder ihr merkt, es ist einer umgezogen, abgebaut. Gerne melden. Kostenlos unter der 0800 66 66 400.
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20: Hallo zusammen.

0: High on Emotion. 20 vor 8 bei Primavera. Schönen guten Morgen wünscht der Fleckenstein. Jetzt am Mittwoch startet aus den USA eine Versorgungsrakete zur ISS ins Weltall. Diese Rakete hat Experimente mit dabei, aber auch Odenwälder Marzipan und Whisky der St. Kilians Destille aus Rüdenau. Ja, kein Witz. Und das Zeug wird am Ende sogar den Mond umrunden. In einer ganz speziellen Luna-Box. Ja, auch wenn man sich natürlich fragt, ja, die Jungs und Mädels da oben, die Astronauten auf der ISS, warum trinken die das Zeug nicht einfach und essen? Nee, funktioniert nicht, sagt der Chef der Destille, Andreas Thümler. Das dürfen die Astronauten ja gar nicht, weil im All gilt ja die Null-Promille-Grenze.
1: Wir sind eher der Meinung, dass das quasi ein interessantes Tasting wird für die potenziellen ETs, die den Mond bevölkern, also insbesondere die dunkle Seite des Mondes, die ja jetzt auch näher erforscht wird. Und da müssen wir einfach mal sehen, was passiert.
0: Ja, genau. Ne? Am Ende trinken die sich dann halt einen Rausch an. Übrigens, wenn ihr euch den Raketenstart anschauen wollt, könnt ihr am Mittwochnacht tun. Auf primavera24.de werden wir euch einen Link dazu zur Verfügung stellen. Und wir schauen natürlich auch gespannt in die USA, wenn sich Odenwälder Marzipan und Whisky aus dem Primavera-Land, aus Rüdenau, auf den Weg ins Weltall machen. Was eine coole Geschichte. Schönen guten Morgen.

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0: sind sie, die besten 80er, und die kriegt ihr den ganzen Tag bei eurem Wohlfühlradio von hier, Radio Primavera. Guten Morgen, es ist 11:08. Habt ihr schon Blumen für Mami besorgt am Wochenende? Am Sonntag ist ja Muttertag. Da kann man der Mama mal ganz besonders zeigen, wie arg man sie liebt, ne? Für die Sängerin Loy übrigens gibt's nichts Besseres, als mit ihrer Mutter Zeit zu verbringen, hat sie uns erzählt, weil es einfach entspannt.
1: Ich gehe regelmäßig mit meiner Mama auch einfach spazieren. So. Meine Mama hat einen Hund. Es ist super schön, einfach auch mal über was anderes zu reden, als dann nur Musik und nur Interviews und neue Songs und so.
0: Kann man sich gut vorstellen, ne? Sich einfach gut aufgehoben fühlen. Ach, das ist es, was so eine Mami ausmacht. Wir wünschen auf alle Fälle allen Muttis einen tollen Muttertag am Sonntag. Und jetzt gibt's Loy bei eurem Wohlfühlradio Primavera. Goals, euch allen einen schönen Freitag zusammen.

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34: Oh, es gibt noch ganz schön dunstige Stellen heute früh, teilweise Sichtweiten unter 100 Metern. Dementsprechend passt bitte gut auf euch auf und vergesst nicht, euer Abblendlicht anzumachen. Ne? Manche Autos vergessen das, weil sie denken, ach ja, ist ja nichts. Und wenn ihr in so eine Nebelbank fahrt, werdet ihr da nicht gesehen. Dementsprechend bitte einfach händisch anmachen, dass ihr von anderen gesehen werdet. Im Laufe des Tages löst sich der Nebel auf. Es gibt Sonne und Wolken im Wechsel. Die Temperaturen erreichen wieder knapp 20 Grad. Und das Wochenende wird super. Morgen 23, am Sonntag bis 25 Grad. Dazu viel Sonne, ab und an mal ein paar Wolken. Aber ansonsten alles ruhig. Und damit ist 8 Uhr.
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35: Ich bin Angela Kress. Guten Morgen. Weltweit war der April der drittwärmste seit Beginn der Aufzeichnungen. Das meldet der Klimawandeldienst des EU-Programms Copernicus. Katrin Müller berichtet.
36: Weltweit gab es außerdem extreme Wetterereignisse wie tropische Wirbelstürme im Pazifik, Überschwemmungen im Nahen Osten und Dürren im südlichen Afrika. Laut der Forscher eindeutige Signale, dass sich die Erde weiter aufheizt. Sorgen bereitet ihnen besonders die zunehmende Erwärmung der Meere. Im April wurde die zweithöchste Meeresoberflächentemperatur seit Beginn der Aufzeichnungen gemessen.
35: Opfer häuslicher Gewalt sollen künftig die Chance haben, Täter mit einer elektronischen Fußfessel auf Abstand zu halten. Das ist der Kern eines Gesetzentwurfs, über den der Bundestag heute abstimmt. Voraussetzung wäre unter anderem ein Annäherungsverbot. Kommt der Täter dann zu nahe, soll auf einem Gerät des Opfers ein Alarm ausgelöst und die Polizei informiert werden. Teil des Gesetzes sind auch soziale Trainingskurse, zu denen Gerichte Täter dann verpflichten könnten. Mit dem Zug nach Paris oder Zürich immer mehr Menschen reisen mit der Bahn ins europäische Ausland. Im vergangenen Jahr waren 25 Millionen Kunden im Fernverkehr der Deutschen Bahn im grenzüberschreitenden Verkehr unterwegs. Fernverkehrsvorstand Peterson sagte, das war etwa ein Drittel mehr als vor 6 Jahren. Die Deutsche Bahn will davon profitieren und baut ihre Verbindungen im Sommer aus, unter anderem zwischen Kopenhagen und Prag sowie Frankfurt und Bordeaux. Fußball-Bundesligist Freiburg hat es ins Finale der Europa League geschafft. Mit 3:1 hat der SC Sporting Braga aus Portugal geschlagen und damit die 1:2 Niederlage aus dem Hinspiel gedreht. Im Endspiel geht's am 20. Mai in Istanbul gegen Aston Villa.
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3: 7:58, guten Morgen auf den Straßen. Teilweise so neblig, dass man wirklich keine 100 Meter weit gucken kann. Bitte fahrt vorsichtig, es hat schon Unfälle gegeben. Unter anderem auf der A3 Richtung Frankfurt zwischen Offenbacher Kreuz und Frankfurt Süd. Da laufen aktuell die Bergungsarbeiten. Die zwei linken Fahrstreifen sind gesperrt, es staut sich. Richtung Würzburg zwischen Rohrbrunn und Marktheidenfeld ist die mittlere Spur nach einem Unfall gesperrt und es sind Personen im Bereich der Fahrbahn unterwegs, dementsprechend auch hier Stau momentan. Ansonsten zum Glück alles gut, geblitzt wird fleißig und das auch im Nebel auf der A45 Richtung Hanau auf der Brückenbaustelle zwischen Mainhausen und Kleinostern, da ist übrigens gerade sehr neblig, 80 ist erlaubt. Auf der A3 Richtung Frankfurt am Offenbacher Kreuz in der 60er, am Ortseingang von Gründau-Breitenborn, wenn ihr aus Wittenborn kommt, in der 50er, in Aschaffenburg-Würzburger Straße stadteinwärts in der 50er und in Seligenstadt-Kapellenstraße Richtung Hainburg fahrend in der 30er. Vielen Dank euch. Könnt ihr was aktualisieren? Habt ihr was Neues entdeckt? Dann her damit. Einfach kurz anrufen. Kostenlos 0800 66 66 und die 400.
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3: In Hanau starten heute ja die Brüder Grimm Märchenfestspiele. In Klingenberg haben wir gestern gesehen, was uns bei den Klingenburg-Festspielen alles erwartet. Und eins ist klar, es wird blutig. Alles dazu hört ihr in dieser halben Stunde. Guten Morgen.

0: Stand vor am Freitagmorgen. Es ist 7:45. Guten Morgen wünscht Primavera. Im Juli wird's auf der Klingenburg mystisch und unheimlich, aber auch romantisch und feurig. Der Verein Mein Musical zeigt nämlich in grandioser Kulisse auf der Klingenburg das Stück Dracula. Luise Heinzer spielt mit. Luise, worum geht's denn in dem Stück?
1: Ja, es geht um Dracula, der nach London reist und sich in eine Dame verliebt und versucht, ihr Herz zu gewinnen und ja, dabei sich ein wenig verändert.
0: Wir durften gestern bei einer Probe mit dabei sein. Schaut's euch mal an. Primavera 24 Insta und Facebook. Luise, was ist das Highlight an dem Stück? Was ist das Besondere?
1: Du hast nie einen Moment, in dem dir langweilig wird oder du hast tolle Songs, du hast unfassbar gute Darsteller und es wird einem nie langweilig. Das kann ich garantieren.
0: Ja, und wenn ihr Lust bekommen habt, die Stücke werden aufgeführt im Juli. 2/3 der Tickets sind schon ausverkauft, also ihr müsst schnell sein. Klickt euch mal auf die Seite von Mein Musical und dann seid ihr vielleicht dabei bei Dracula. Dem Mann aller Männer.

So, eine Dunstglocke hängt immer noch über dem Primavera-Land hier und da ist es noch neblig mit Sichtweiten unter 100 Metern. Es hat auch schon etliche Unfälle gegeben auf der A3 Richtung Frankfurt, zum Beispiel zwischen Offenbacher Kreuz und Frankfurt. Da laufen gerade Bergungsarbeiten und auch zwischen Rohrbrunn und Marktheidenfeld ist der mittlere Fahrstreifen noch blockiert. Es staut sich. Bitte vergesst nicht, euer Abblendlicht anzumachen, wenn ihr in so eine Nebelbank fahrt. Viele Autos, die machen das automatisch nicht. Wir wollen, dass ihr gut und sicher ankommt. Guten Morgen.

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12: Ja, es hängt noch eine ganz schöne Dunstglocke über dem Primavera-Land, gerade so in Miltenberg, Amorbach, Dieburg, Obernburg, Babenhausen, Großostheim, Steinau. Da ist es überall noch brutal neblig, woanders ist es dann schon zum Teil aufgelockert und freundlich. Und es bleibt heute bei einem freundlichen Mix aus Sonne und Wolken. Es wird trocken bleiben und die Temperaturen gehen noch nach oben, weil aktuell einstellig kalt, zwischen 4 und 9 Grad, später so 16, 17, vielleicht 18 Grad und in der Sonne dann über 20. Und damit ist kurz nach 8:30.
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14: Ich bin Markus Giesbert. Guten Morgen. Nach den Kommunalwahlen bei uns hat sich in den Kreistagen einiges verschoben. Heute trifft sich das Kommunalparlament des Main-Kinzig-Kreises zu seiner konstituierenden Sitzung. Tim Obert.
15: Im neuen Kreistag im Forum in Gelnhausen hat sich viel verändert. Es gibt keine Abgeordneten aus Hanau mehr nach der Auskreisung. Die CDU stellt nach 20 Jahren wieder die größte Fraktion. Und die AfD hat deutlich mehr Sitze im Kreisparlament. Politisch wird sich wahrscheinlich dennoch nichts ändern. Wie Wie bereits im Odenwaldkreis und im Dietzenbacher Kreistag wird auch der Main-Kinzig-Kreis wohl weiter von einer schwarz-roten Koalition regiert. Kommenden Montag gibt es dann die konstituierenden Sitzungen der Kreistage in Aschaffenburg, Miltenberg und Darmstadt. In Miltenberg wird es spannend, mit wem die CSU künftig zusammenarbeiten will.
0: In Bruchköbel sind in der Früh vor einer Werkstatt zwei abgestellte Kleintransporter abgebrannt. Es entstanden mindestens 100.000 Euro Schaden. Vier Personen in einem angrenzenden Wohnhaus klagten über Atemwegsprobleme, weil sie Rauchgas abbekommen haben. Die Kripo kann noch nichts über die Brandursache sagen, aber Brandstiftung ist nicht unwahrscheinlich. In Klingenberg hat der Musikverein Mein Musical am Abend sein neues Musical für die Klingenburg-Festspiele vorgestellt. Auf der Klingenburg wird's diesen Sommer gruselig. Aufgeführt wird Dracula. Lisa Renner von Mein Musical sagte uns:
16: Sehr spektakuläre Kampfszenen, sowohl vom Schwertkampf als auch Bühnenkampf sind dabei. Wir werden viel mit Lichteffekten arbeiten. Also es wird auf jeden Fall eine Atmosphäre geschaffen, in der Dracula gut spielen kann.
0: Etwas weniger gruselig dürfte das Musical der Brüder Grimm-Festspiele werden. In Hanau geht es heute schon los mit der Premiere des Musicals Tischlein deck dich. Und das passiert heute außerdem noch im Primavera-Land. In Aschaffenburg steigt der Citylauf. In Obernburg findet der symbolische erste Spatenstich für das neue Finanzamt statt. In Dietzenbach und Breuberg beginnt das Stadtradeln. Und zum Saisonfinale in der dritten Handballliga spielt Rottgau das Derby gegen Gelnhausen. Hanau spielt gegen Hasloch. Und alle Nachrichten aus der Welt gibt's wieder zur vollen Stunde.
17: Dankeschön, Markus.
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17: 8.33 Uhr, es ist gebietsweise neblig, bitte fahrt vorsichtig, kommt gut und sicher an. Auf der A3 Richtung Frankfurt zwischen Offenbacher Kreuz und Frankfurt Süd laufen Bergungsarbeiten nach einem Unfall. Die zwei linken Fahrstreifen sind gesperrt, es staut sich. Richtung Würzburg zwischen Rohrbrunn und Marktheidenfeld ist der mittlere Fahrstreifen blockiert. Die Unfallstelle, ja, da befinden sich Personen im Bereich der Fahrbahn. Es wird jetzt schon eine ganze Weile aufgeräumt, bitte passt da auf, auch hier staut sich's. Geblitzt wird auf der A45 Richtung Hanau in der Brückenbaustelle zwischen Mainhausen und Kleinostheim in der 80er. Auf der A3 Richtung Frankfurt am Offenbacher Kreuz in der 60er. Am Ortseingang von Gründau-Breitenborn, wenn ihr aus Wittgenborn kommt, in der 50er. In Aschaffenburg-Würzburger Straße von Haibach, wenn ihr kommt, statt Einwärtsfahrt in der 50er. Und in Seligenstadt-Kapellenstraße Richtung Hainburg in der 30er. Vielen Dank euch. Solltet ihr noch was entdecken, dann gerne her damit. Einfach melden, kostenlos unter der 0800 66 66 400.
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17: Hallo zusammen.

Bisschen Pointers ist das, darf schon sein. Mit Radio Primavera Richtung Wochenende. Es ist der 8. Mai und das heißt, morgen geht endlich die Messe Wächtersbach los und ab morgen sehen wir uns an unserer Dolce Vita Reiseclub-Bühne. Kommt da gerne vorbei, direkt in den Strandbereich. Wir sind gar nicht zu übersehen auf dem Messegelände. Wir stehen draußen, haben Sand, Liegestühle, eine Cocktailbar, machen wunderbare Musik, die einfach ein schönes Gefühl macht. Ihr trefft die Moderatoren, wir senden von unserer Bühne live. Max Osberger ist vor Ort, ich werde da sein und das wird eine richtig coole Zeit. Also, schaut auf jeden Fall vorbei, dreht am Glücksrad, gewinnt kleine Preise und gewinnt unseren Hauptpreis. Ja, wenn ihr vorbeikommt, ein Gewinnkärtchen ausfüllt, dann gibt's eine Woche Kroatien für zwei vom Dolce Vita Reiseclub gesponsert. Also, das ist richtig, richtig cool. Schaut euch mal auf primavera24.de Bildchen dazu an, dass ihr gleich wisst, was auf euch zukommt. Also, mitmachen und am besten jetzt schon irgendwie die nächsten 9 Tage für sich selber ausmachen. Wann besuche ich den Primavera auf der Messe Wächtersbach? Schauen wir mal, ne? Will mal gucken, ob die jetzt wirklich so nett sind, wie sie sich im Radio anhören. Schönen guten Morgen.

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0: 10 Minuten noch, dann wird's 9. Hier genießt Radio Primavera mit dem Fleckenstein. Guten Morgen. Heute sprechen wir übers Online-Shoppen und seine Gefahren, ne? Weil mittlerweile muss man echt aufpassen, dass man nicht irgendwie veräppelt wird und einem Fake auf den Leim geht. Es gibt so dermaßen viele Fake-Shops, die ausschauen wie die Original-Shops und die haben dann so diese super Schnäppchen und da klickt man drauf und am Ende, ja, ist es halt einfach Betrug. Thomas Gärtner vom Verbraucherservice Bayern sagt, wie man sich schützen kann.
1: Zunächst mal, wenn ich auf einer Internetseite, einem Onlineshop bin, ins Impressum gucken, gibt es überhaupt eins? Wenn ja, mit welchem Unternehmen habe ich es zu tun? Sitzt es in Deutschland oder möglicherweise im nicht-europäischen Ausland? Gibt es Gütesiegel? Sind die auch echt? Und schauen, gibt es schon Bewertungen? Und da am besten auf einer unabhängigen Seite wie Trustpilot checken, sind es gute oder schlechte Bewertungen.
0: Ja, und auch bei den Preisen gilt, ist das Angebot zu gut, um wahr zu sein? Dann ist es dann meistens das auch. Wenn ihr euch unsicher seid, es gibt Hilfe. Der Verbraucherservice Bayern bietet nicht nur Kurse an, sondern auch Beratung und sogar Workshops. Also ich muss sagen, ich persönlich kaufe eh viel lieber vor Ort ein, weil alles, man kann alles testen, man kann alles ausprobieren. Wenn es dann nicht passt oder nicht gefällt, gibst du es einfach zurück, sagst danke, tschüss und man hat den ganzen Stress mit dem Zurückschicken nicht, ne? Hat also viele Vorteile. Mehr zu diesem Thema heute den ganzen Tag bei eurem Wohlfühlradio. Guten Morgen.

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26: So, es ist wirklich heute ganz schön verzwickt, weil es viele dunstige Stellen gibt, aber dann auch viele Stellen, wo es richtig freundlich ist. Ne? Heute Morgen hatten wir teils echt zähen Nebel, den haben wir teilweise immer noch. Dann gibt es Stellen, da ist es fast wolkenlos. Dann gibt es Stellen mit Wolken und freundlichen Abschnitten. Das Ganze jetzt aktuell bei einstelligen Temperaturen. Momentan von euch gemeldet zwischen 6 und knapp 10, also fast schon zweistellig. Im Laufe des Tages werden es so 16 bis 18 Grad und die Aussichten zeigen, das nächste Wochenende, also das Wochenende, was auf uns zukommt, das wird gut. Morgen bis 23 Grad, Sonne pur. Und am Sonntag sogar bis 25 Grad angekündigt. Und damit ist 9 Uhr.
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27: Ich bin Angela Kress. Guten Morgen. Viele Konzerne bauen gerade tausende Stellen ab, auch die Commerzbank. Die hat in der Übernahmeschlacht mit UniCredit jetzt angekündigt, dass bis 2030 etwa 3000 weitere Vollzeitstellen gestrichen werden sollen. Thomas Bleskin berichtet.
28: Knapp 40.000 Stellen hat die Commerzbank derzeit besetzt. Bei etwa jedem 10. Job war schon klar, dass er wegfallen wird. Jetzt also noch einmal der Rotstift in der Hoffnung, eine Übernahme durch die Italiener noch verhindern zu können. Management, Betriebsrat und Belegschaft der Commerzbank wehren sich seit Monaten gegen das aus ihrer Sicht feindliche Taktieren der UniCredit.
27: Die Menschen in Deutschland zweifeln immer stärker daran, ob die schwarz-rote Bundesregierung bis zum Ende der Legislaturperiode in 3 Jahren durchhalten wird. Im ZDF-Politbarometer gab mit 48% fast die Hälfte an, mit einem vorzeitigen auszurechnen. Würde jetzt gewählt, käme die AfD auf 27% der Stimmen und damit vor die Union mit 25%. Umfragen sind keine Prognosen. Der Hunter-Virus-Ausbruch auf einem Kreuzfahrtschiff beschäftigt weiter die Gesundheitsbehörden. Nach Angaben der Weltgesundheitsorganisation wurde das Hunter-Virus inzwischen bei 5 Infizierten nachgewiesen. Dazu kommen weitere Verdachtsfälle. Bei dem Ausbruch starben bisher 3 Menschen. Nach WHO-Angaben ist die Infektionsgefahr gering. Eine Ansteckung sei nur bei direktem und längerem Kontakt möglich. Der Einbruch in eine Sparkasse in Gelsenkirchen vor gut 4 Monaten hatte auch international für Schlagzeilen gesorgt. Heute bekommen mehrere Kunden Dokumente aus den aufgebrochenen Schließfächern zurück, die die Einbrecher im Chaos zurückgelassen hatten. Unbekannte hatten sich mit einem Kernbohrer zum Tresorraum vorgebohrt und fast alle der über 3000 Schließfächer aufgebrochen. Nach ihnen wird noch immer gesucht.
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26: Gleich 3 nach 9. Hallo auf den Straßen, auf der A3 Richtung Würzburg zwischen Offenbach und
2: Oberzhausen.
26: Ja, Offenbacher Kreuz in Oberzhausen steht ein defektes Auto. Auf der linken Spur, es staut sich ein bisschen. Richtung Frankfurt, zwischen dem Offenbacher Kreuz und Frankfurt Süd laufen immer noch Bergungsarbeiten nach einem Unfall. Da sind die zwei linken Fahrstreifen gesperrt. Ansonsten ist alles gut. Geblitzt wird auf der A45 Richtung Hanau, steht der Anhänger in der Brückenbaustelle zwischen Mainhausen und Kleinostheim. Auf der A3 Richtung Frankfurt am Offenbacher Kreuz in der 60er-Zone. Auf der 469 Richtung Mainhausen am Ende der Ausbaustrecke in der 80er-Zone. Am Ortseingang von Gründau-Breitenborn, wenn ihr aus Wittgenborn reinfahrt, da ist 50. Außerdem in Aschaffenburg, Würzburger Straße stadteinwärts in der 50er und in Seligenstadt auf der Kapellenstraße, wenn ihr Richtung Hainburg fahrt, da ist 30. Falls ihr noch was habt, meldet euch kostenlos unter 0800 66 66 400.
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26: So, wen würdet ihr gerne mal zum Mond schießen? Da gibt es sicherlich so den ein oder anderen Kollegen oder vielleicht auch Freund oder man weiß es ja nicht, ne? Vielleicht ist er auch gerade schon auf der Arbeit. Naja, wir reden gleich über Dinge, die bald den Mond umrunden werden. Und das sind Kulturgüter aus dem Primavera-Land. Eine sehr interessante Sache. Also bleibt bei uns. Alles dazu in dieser halben Stunde. Jetzt die besten 80er. Guten Morgen.

0: Tschüss. Ka-ching. Shania Twain um gleich 8:45 bei eurem Wohlfühlradio Primavera. Guten Tag. In der Nacht von Dienstag auf Mittwoch, Freunde, da fliegt zum ersten Mal Odenwälder Marzipan und Malt Whisky von der St. Kilian Destille in Rüdenau ins All. Ja, erstmal auf die ISS und von da aus wird das Kulturgut sogar den Mond umrunden. Freunde, das ist echt wahr. Kein Wunder, dass der Chef der Destille, Andreas Thümmler, total nervös ist.
1: Ich bin schon ganz aufgeregt, mein Herz klopft. Also wir sind kurz vor Countdown und Mission Control und die Rakete ist kurz vor Abschuss.
0: Auch in Weilbach beim Odenwälder Marzipan ist man schon ganz hibbelig. Der Geschäftsführer Thomas Zuber Junior, der hat uns übrigens mal erzählt, wie es überhaupt dazu kommt, dass ihr Marzipan jetzt bald ins All geschossen wird.
2: Die Organisation Orbit for Life wirbt eben für die Akzeptanz und für die Präsenz der Raumfahrt. Und da sind Kulturgüter wie eben unser Marzipan oder Whisky aus Rüdenau, sind da eben das richtige Anschauobjekt. Ist schöner als eben ein paar Schrauben oder andere Experimente, wo sich die Leute nichts drunter vorstellen können. Und da haben wir gesagt, da machen wir mit.
0: Naschen dürfen die Astronauten übrigens nichts davon. Alles kommt so wieder zurück, wie es war. Aber danach kann man sich schöne Vitrine bauen und dann sagen, dieses Stück Marzipan oder dieser Whisky war im Weltall. Wie toll, ne? Wenn euch übrigens den Start der Rakete von Dienstag auf Mittwoch anschauen wollt, einen Link dazu stellen wir euch Anfang nächster Woche auf unserer Homepage primavera24.de. Und jetzt entspannt Richtung Wochenende mit der Münchner Freiheit bei Primavera. Guten Tag zusammen!

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16: Also wenn ihr den Nebel überwunden habt, dann wird es ein freundlicher Tag mit viel Sonne und harmlosen Wolken. Und die Temperaturen gehen auch noch nach oben. Aktuell kratzen wir so an der zweistelligen Gradmarke. Ne? So kurz vor 10 sind wir. Im Laufe des Tages werden es 17, 18, vielleicht 19 maximal. Und damit ist es kurz nach halb 10.
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17: Ich bin Markus Giesbert. Guten Tag. Mehr Erlebnisse statt nur Konsum. Diesen Weg geht auch die größte Verbraucherschau bei uns, die Messe Wächtersbach, konsequent weiter. Morgen geht es los. Am Abend stellte Messechefin Ute Metzler das Programm für die 76. Ausgabe der Messe vor. Neben den traditionellen Verkaufsständen und der Tierschau lockt Wächtersbach mit immer mehr Angeboten, die zum Mitmachen und Ausprobieren einladen. Messechefin Ute Metzler sagte Primavera am Abend:
18: Basteln, Workshops, unheimlich unterhaltsam am ersten Wochenende. Unser Erlebnisgarten, der die Sinne anregt, die Beach Area mit Radio Primavera und leckeren Cocktails und ein vielfältiges Ausstellerprogramm mit vielen neuen innovativen Produkten.
17: In Obernburg laufen bereits schon seit längerem die Vorarbeiten für den Finanzamt-Neubau. Heute ist nun der symbolische erste Spatenstich für das Behördenhaus. Direkt neben der Stadthalle entsteht für etwa 25 Millionen Euro ein dreigeschossiges Gebäude mit neuester ökologischer Technik, etwa einer Sohle-Wasserwärmepumpe. Bezugsfertig könnte das neue Obernburger Finanzamt 2028 sein. Zum Fußball. Da hat die Aschaffenburger Viktoria am Abend das erste von zwei Abstiegsendspielen. Die Schönbuschkicker müssen am vorletzten Regionalliga-Spieltag auswärts beim TSV Buchbach antreten. Tim Obert.
19: Für Aschaffenburg bleibt die Lage im Tabellenkeller weiter angespannt. Heute Abend muss ein Sieg her, sonst ist die Viktoria so gut wie abgestiegen. Auswärts lief es zuletzt super für die Weiß-Blauen und auch in Buchbach hat Aschaffenburg gute Chancen auf einen Dreier, denn die Oberbayern waren zuletzt die Schießbude der Liga. Die Aschaffenburger haben auch abseits des Platzes ein überraschend gutes Blatt im Abstiegspoker, denn morgen treffen mit den Reserven vom FC Augsburg und Greuther Fürth zwei direkte Konkurrenten im Kampf um den Klassenerhalt aufeinander und können sich gegenseitig die Punkte klauen. Und dann ist da auch noch die Entwicklung in der zweiten Bundesliga relevant. Wenn Greuther Fürths Erster absteigt, und danach sieht es im Moment aus, müsste ihre Reserve ebenfalls runter. Wie eine Katze scheint die Viktoria drei Leben zu haben.
17: Und das passiert heute noch im Primavera-Land. In Hanau geben die Brüder Grimm-Festspiele ihre Premierenvorstellung. Und in der dritten Handballliga gibt es am letzten Spieltag das Derby Rottgau-Niederroden-Gelnhausen. Hanau spielt gegen Hasloch. Und alle Nachrichten aus der Welt gibt's wieder zur vollen Stunde.
16: Dankeschön, Markus.
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16: 9.34 Uhr, guten Tag auf den Straßen. Auf der A3 Richtung Frankfurt zwischen dem Offenbacher Kreuz und Frankfurt Süd laufen immer noch Bergungsarbeiten. Da sind die zwei linken Fahrstreifen nach einem Unfall gesperrt gewesen. Es staut sich. Gebietsweise ist es auch noch echt neblig heute früh mit Sichtweiten unter 100 Metern. Vergesst bitte nicht, euer Abblendlicht zumindest einzuschalten, auch mal aktiv. Viele Autos verstehen nicht, dass sie in den Nebel reinfahren. Und dann werdet ihr nicht entdeckt und gesehen. Also macht das bitte am besten händisch, wenn ihr wisst, wo es ist. Ansonsten zum Glück alles gut. Geblitzt wird noch auf der A45 Richtung Hanau. An der Brückenbaustelle zwischen Mainhausen und Kleinostheim in der 80er. Auf der A3 Richtung Frankfurt am Offenbacher Kreuz in der 60er. Auf der B469 Ende Ausbaustrecke Richtung Mainhausen. An der Mülldeponie in der 80er, wenn ihr von Schimborn Richtung Hösbach fahrt, kurz vor der Abzweigung nach Rottenberg in der 70er, in Aschaffenburg-Würzburger Straße stadteinwärts in der 50er, am Ortseingang von Gründau-Breitenborn, wenn ihr aus Wittgenborn reinfahrt in der 50er und in Seligenstadt-Kapellenstraße Richtung Hainburg fahrend in der 30er. Ja, jede Menge Holz. Ich wiederhole es alle halbe Stunde, dementsprechend, wenn ihr jetzt was nicht genau mitgehört habt. Kurz nach 10 die nächste Möglichkeit. Und wenn ihr noch was habt, meldet euch kostenlos 0800 66 66 400.
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16: Hallöchen.

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0: Power of Love. Jennifer Rush um kurz nach 9:45 mit Radio Primavera Richtung Wochenende. In Hanau starten heute ja die Brüder Grimm Märchenfestspiele. Tischlein deck dich hat Premiere im Amphitheater. Gestern haben wir ja schon mal schauen können, was euch bei den Klingenburg-Festspielen so erwartet. Da wird Dracula aufgeführt. Der Verein Main Musical macht das jedes Jahr. Und jedes Jahr ein neues Stück und das immer wieder richtig, richtig cool. Lisa Heitze ist bei Main Musical, hat gestern bei der Pressekonferenz das gesagt.
1: Ich find's toll. Also ich persönlich bin halt auch schon bei Main Musical seit knapp 9 Jahren mittlerweile. Und ich habe da einfach total viel Spaß dran. Und es fühlt sich wunderschön an, auf der Bühne zu stehen und da genau das zu machen, was man liebt.
0: Und das Ganze natürlich auch noch in perfektem Ambiente auf der Klingenburg in Klingenberg. Hallo? Das Stück Dracula hat es auch echt in sich.
1: Ja, es geht um Dracula, der nach London reist und sich in eine Dame verliebt und versucht, ihr Herz zu gewinnen und ja, dabei sich ein wenig verändert.
0: Ihr könnt es euch angucken. Spielzeit ist im Juli. Tickets könnt ihr euch jetzt schon auf der Internetseite der Klingenburg Festspiele sichern. Seid schnell, weil 2/3 der Tickets sind schon weg. Ne? Also einen Link zur Homepage gibt es natürlich auch auf unserer Homepage primavera24.de.

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27: Also hier und da gibt es jetzt vielleicht noch Bauchnebel und Nebelstellen, aber es ist weitestgehend freundlich jetzt aktuell. Die Temperaturen gehen nach oben. Wir haben aktuell von euch gemeldet zwischen 7 und 11 Grad. Tagsüber werden es dann so 17, 18 in der Spitze. Die Aussichten, das Wochenende wird gut. Morgen bis 23 Sonne und am Sonntag ab und an mal ein paar Wolken, aber bis 25 Grad. Und damit ist 10 Uhr.
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29: Ich bin Angela Kress. In der Übernahmeschlacht mit der italienischen UniCredit will die Commerzbank Investoren von ihrer eigenständigen Zukunft überzeugen. Dazu gehört allerdings auch, es werden weitere Stellen gestrichen. Wie der DAX-Konzern angekündigt hat, sollen bis 2030 konzernweit weitere rund 3000 Vollzeitstellen wegfallen, zusätzlich zu den bereits bekannten fast 4000 Stellen. Die Initiative Schulstreik gegen Wehrpflicht hat heute bundesweit zu Demos aufgerufen. Recherchen mehrerer Medien zeigen, dass wohl teilweise auch Gruppen aus dem linksextremen Spektrum unter den Demonstrierenden sind. Antonia Sawallisch berichtet.
30: Unter dem Motto Nie wieder Wehrpflicht gehen heute Schülerinnen und Schüler in über 100 deutschen Städten auf die Straße. Grund ist das neue Wehrdienstgesetz. Es sieht vor, dass junge Männer ab Jahrgang 2008 verpflichtend gemustert werden. So sollen Freiwillige für einen Aufbau der Truppe rekrutiert werden. Sollte das nicht ausreichen, behält sich die Regierung vor, eine Bedarfswehrpflicht einzuführen.
29: Nach dem Bundestag entscheidet heute der Bundesrat über die sogenannte Entlastungsprämie. Unternehmen sollen die Möglichkeit bekommen, ihren Mitarbeitern 1.000 Euro steuerfrei auszuzahlen. Kritik kommt unter anderem aus der Wirtschaft. Viele Unternehmen könnten in der angespannten finanziellen Lage die Prämie nicht zahlen. Es ist auch unklar, ob es in der Länderkammer eine Mehrheit für den Vorschlag gibt. Mit dem Zug nach Paris oder Zürich immer mehr Menschen reisen mit der Bahn ins europäische Ausland. Im vergangenen Jahr waren 25 Millionen Kunden im Fernverkehr der Deutschen Bahn im grenzüberschreitenden Verkehr unterwegs. Fernverkehrsvorstand Peterson sagte, das war etwa ein Drittel mehr als vor 6 Jahren. Die Deutsche Bahn will davon profitieren und baut ihre Verbindungen im Sommer aus, unter anderem zwischen Kopenhagen und Prag sowie Frankfurt und Bordeaux.
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27: 3:03. Hallo auf den Straßen. Die gute Nachricht auf der A3. Der Unfall ist weg zwischen Offenbacher Kreuz und Frankfurt Süd. Da habt ihr jetzt wieder freie Fahrt. Auf der A45 Richtung Aschaffenburg. Aufpassen, defektes Auto zwischen Alzenau Mitte und Karlstein, da ist der linke Fahrstreifen momentan ein bisschen in Mitleidenschaft gezogen. Ansonsten kommt ihr gut durch. Wir haben richtig viele Blitzer heute wieder von euch gemeldet bekommen. Dankeschön. Wir starten auf der 469 Richtung Mainhausen. Ende der Ausbaustrecke bei Stockstadt in der 80er-Zone. Auf der A45 Richtung Hanau. In der Brückenbaustelle zwischen Mainhausen und Kleinostheim in der 80er. Und auf der A3 Richtung Frankfurt am Offenbacher Kreuz in der 60er. Außerdem Niedernberg Richtung Großostheim in der Fahrt. Kurz nach der Brücke über die 469 in der 50er steht wieder eine. Zwischen Schimborn und Hößbach auf dem Karlgrund Highway, kurz vor der Abzweigung nach Rottenberg in der 70er, habt ihr mir einen durchgegeben. Am Ortseingang von Gründau-Breitenborn, wenn ihr aus Wittgenborn kommt, in der 50er. Und in Seligenstadt-Kapellenstraße Richtung Hainburg in der 30er. Außerdem natürlich noch der Anhänger Würzburger Straße, Runde Richtung Aschaffenburg an der Waschanlage. Wenn ihr von Heibach kommt. So, wenn ihr noch was entdeckt, meldet euch kostenlos 0800 66 66 400.
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11: Ja, und da geht's heute wieder aufwärts. Mit den Temperaturen und auch mit der Sonne. Die kommt immer mehr zum Vorschein. Ja, nur harmlose Wolken hängen da oben, auch wenn sie mal dichter sind. Die Temperaturen 18 Grad in der Spitze und die weiteren Aussichten zeigen, das Wochenende wird klasse mit viel Sonne und Temperaturen bis 24 Grad. Und damit ist es 10:30.
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12: Ich bin Markus Giesbert. Guten Tag. Zündler haben in Bruchköbel wahrscheinlich 2 Kleintransporter abgefackelt und eine Familie dadurch ins Krankenhaus gebracht. Bei dem Brand in der Früh zog Rauch in die danebenliegende Wohnung. Vater, Mutter und die beiden kleinen Kinder atmeten Rauchgase ein und mussten in eine Klinik gebracht werden. Die Fahrzeuge, die vor einer Bruchköbler Werkstatt abgestellt waren, brannten vollständig aus. Der Schaden wird auf etwa 130.000 Euro geschätzt. Zeugen wollen kurz zuvor gesehen haben, wie eine dunkle Audi-Limousine mit Gelnhäuser Kennzeichen vom Brandort davonfuhr. In Obernburg laufen bereits schon seit längerem die Vorarbeiten für den Finanzamt-Neubau. Heute ist nun der symbolische erste Spatenstich für das neue Behördenhaus. Direkt neben der Stadthalle entsteht für etwa 25 Millionen Euro ein 3-stöckiges Gebäude mit neuester ökologischer Technik, etwa einer Sohle-Wasserwärmepumpe. Bezugsfertig könnte das neue Obernburger Finanzamt 2028 sein. In Aschaffenburg sind ab dem Mittag mehrere Straßen in der Innenstadt gesperrt. Grund ist der Citylauf. Mehr als 6.000 Läuferinnen und Läufer machen sich auf eine rund 1,6 Kilometer lange Strecke. In diesem Jahr geht der Aschaffenburger Citylauf wieder direkt über den Rossmarkt und nicht mehr durch den Schöntalpark. Zum Sport. Da hat der TV Großwallstadt in der 2. Handball-Bundesliga heute ein Heimspiel auswärts. Der TVG lädt zum großen Handball-Event in die Frankfurter Ballsporthalle ein. Gegner ist Lübeck-Schwartau. Und sollten die Welschter gewinnen, ist der Klassenerhalt in der 2. Liga geschafft. In diese 2. Liga wollen auch die Gelnhäuser, die erneut in der Drittliga-Aufstiegsrunde antreten. Heute Abend haben sie die letzte Saisonpartie in Liga 3 und zwar beim Lokalrivalen HSG Rottgau-Niederroden. Die HSG Hanau spielt zum Abschluss zu Hause gegen Hasloch. Und das passiert heute auch noch im Primavera-Land. In Sommerkahl, Westerngrund und Kirchzell treffen sich die Gemeinderäte zu ihren konstituierenden Sitzungen. In Hanau geben die Brüder Grimm-Festspiele ihre Premierenvorstellung. Und in Dieburg startet der Maimarkt. Und alle Nachrichten aus der Welt gibt's wieder zur vollen Stunde.
11: Danke, Markus.
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11: Hallo auf die Straßen um 10.33 Uhr und da haben wir keine Störungsmeldungen, aber Blitzer auf der A3 Richtung Frankfurt am Offenbacher Kreuz in der 60er Zone. Da steht ein Blitzeranhänger, genau wie auf der A45 Richtung Hanau. In der Brückenbaustelle zwischen Mainhausen und Kleinostheim, da ist 80 erlaubt. B469 Richtung Mainhausen wird am Ende der Ausbaustrecke kontrolliert. Niedernberg Richtung Großostheim, wenn ihr fahrt, kurz nach der Brücke über die B469. Schimborn Richtung Hößbach fahren, kurz vor dem Abzweig Rottenberg, 70 erlaubt. Ortseingang Gründau-Breitenborn aus Wittgenborn, wenn ihr kommt, wird kontrolliert. Und Seligenstadt-Kapellenstraße Richtung Hainburg in der 30er wird auch kontrolliert. Wenn ihr noch was entdeckt, lasst es uns gerne wissen, kostet nichts. 0800 66 66 400.
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29: Und da gibt es heute einen wunderbaren Mix aus Sonne und Wolken. Es ist auch definitiv wärmer als gestern. 18, 19 Grad sind drin. Die weiteren Aussichten zeigen, das Wochenende wird klasse mit viel Sonnenschein und Temperaturen bis 24 Grad. Und damit ist es 11 Uhr.
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30: Ich bin Gregor Jose Moser. Opfer von häuslicher Gewalt sollen in Zukunft besser geschützt werden. Der Bundestag hat einem neuen Gewaltschutzgesetz zugestimmt. Der Kern: Gerichte sollen potenzielle Gewalttäter leichter verpflichten können, eine elektronische Fußfessel zu tragen. Nähert sich die Person dann ihrem Opfer, wird ein Alarm ausgelöst. Bundesjustizministerin Hubich hatte zuvor im Deutschlandfunk von einem ersten Schritt gesprochen. Die steuerfreie Entlastungsprämie von bis zu 1.000 Euro ist erstmal vom Tisch. Der Bundesrat hat dem vom Bundestag beschlossenen Gesetzentwurf nicht zugestimmt. Geplant war, dass Unternehmen ihren Beschäftigten die Prämie steuerfrei zahlen können. Die Länder kritisieren, dass sie und die Kommunen den Großteil der Kosten tragen müssten. In einer Bankfiliale im rheinland-pfälzischen Sinzig läuft wohl eine Geiselnahme. Die Einsatzkräfte seien mit einem Großaufgebot im Kreis Ahrweiler vor Ort, hieß es von der Polizei. Weitere Details sind gerade noch nicht bekannt. Fast die Hälfte der Menschen in Deutschland glaubt nicht daran, dass die schwarz-rote Koalition bis zur Bundestagswahl in 3 Jahren durchhält. 48% der Befragten gaben im ZDF-Politbarometer an, mit einem vorzeitigen auszurechnen. Thomas Bleskin berichtet.
31: Der Glaube an das Durchhaltevermögen von Schwarz-Rot schwindet rapide. Noch im März dachte nicht einmal jeder Dritte, dass die Regierung unter Kanzler Friedrich Merz vor 2029 das Handtuch werfen könnte. Derweil konnte die AfD in der Sonntagsfrage noch einen Punkt zulegen, steht nun bei 27% und damit 2 Punkte vor der Union.
30: Der April in Deutschland war sonnig und vielerorts frühlingshaft mild. Weltweit haben Forscher allerdings die zweithöchste Meeresoberflächentemperatur seit Beginn der Aufzeichnungen gemessen. Das gilt für alle Ozeane außerhalb der Polarregion, wie der Klimawandeldienst Copernicus mitteilte. Die Forscher sagen, dass das Klima immer mehr von Extremen geprägt wird, mit einer anhaltenden globalen Erwärmung.
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29: Hallo auf die Straßen um 11:02 und da haben wir eine Gefahrenmeldung von der A3 Würzburg-Frankfurt. Zwischen dem Offenbacher Kreuz und Frankfurt Süd Gefahr durch Reifenteile auf der Fahrbahn. Fahrt vorsichtig. A3 Würzburg-Frankfurt zwischen dem Offenbacher Kreuz und Frankfurt Süd Gefahr durch Reifenteile auf der Fahrbahn. Blitzer auf der A3 Richtung Frankfurt am Offenbacher Kreuz in der 60er-Zone. Dann A45 Richtung Hanau in der Brückenbaustelle zwischen Mainhausen und Kleinostheim. Auf der B469 Richtung Mainhausen am Ende der Ausbaustrecke. Niedernberg Richtung Großostheim, wenn ihr fahrt, kurz nach der Brücke über die B469. Schimborn Richtung Hössbach, kurz vor dem Abzweig nach Rottenberg. Ortseingang Gründau-Breitenborn von Wittgenborn kommend und Seligenstadt-Kapellenstraße Richtung Hainburg fahrend wird auch kontrolliert. Wenn ihr noch was seht, 0800 66 66 400, die kostenlose Nummer.
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29: Hallo.

0: der Freitag mit Radio Primavera. Schön, dass ihr da seid. Und jetzt mal Hand aufs Herz. Wer von euch hat auch schon mal nachts um 12:30 gerade im Bett liegend gedacht, ach komm, das bestelle ich jetzt noch schnell. Online-Schnäppchen sind halt einfach zu verlockend. Aufstehen, ein Klick und zack, gekauft. Das ist aber nicht immer eine gute Idee. Immer mehr Fake-Shops sehen inzwischen nämlich täuschend echt aus und locken mit richtig krassen Preisen. Also, wie erkennt man eigentlich, ob ein Online-Shop seriös ist oder ob man vielleicht gerade auf die Nase fällt? Thomas Gärtner vom Verbraucherservice weiß es.
1: Zunächst mal, wenn ich auf einer Internetseite an einem Online-Shop bin, ins Impressum gucken, gibt es überhaupt eins? Wenn ja, mit welchem Unternehmen habe ich es zu tun? Sitzt es in Deutschland oder möglicherweise im nicht-europäischen Ausland? Gibt es Gütesiegel? Sind die auch echt? Und schauen, gibt es schon Bewertungen? Und da am besten auf einer unabhängigen Seite wie Trustpilot checken, sind es gute oder schlechte Bewertungen?
0: Klingt ein Angebot nämlich zu gut, um wahr zu sein, dann ist es das meistens auch. Beim Bezahlen lieber auf Nummer sicher gehen. Rechnung oder Käuferschutz ist da die bessere Wahl. Und wenn ihr euch unsicher seid, es gibt auch Hilfe. Der Verbraucherservice Bayern bietet Beratung und Workshops an, auch hier bei uns in Aschaffenburg zum Beispiel im Rathaus. Aber besser ist es sowieso, vor Ort einzukaufen, ne?
1: Hat den Vorteil, ich habe eine qualifizierte Beratung, ich kann Sachen ausprobieren, ich kann sie mir anschauen, ich sehe direkt auch die Qualität. Noch dazu kann ich, falls es ein Problem gibt, das einfach und unkompliziert reklamieren und schließlich ist es auch gut für die Umwelt und für unsere Stadtinfrastruktur, dass man einfach eine lebendige Innenstädte haben, sodass bei Sachen, die ich auch vor Ort kaufen kann, meine Empfehlung klar ist, auch da die lokalen Läden zu unterstützen.
0: Ja, ich bin auch eher Team vor Ort einkaufen, bisschen bummeln, Sachen direkt anprobieren und nebenbei noch einen Kaffee trinken. Ist ein ganz anderes Gefühl, als nur schnell auf Bestellen klicken, oder? Und wie Herr Gärtner schon sagte, können die Läden unsere Unterstützung auch gebrauchen. So, jetzt schnell nochmal einen frischen Kaffee ziehen und dann die Mittagsshow genießen mit der besten Musik hier bei Radio Primavera. Ich bin Liane Wirzberger, freue mich, dass ihr da seid.

Musik von The Rembrandts bei Radio Primavera. Da muss ich nochmal reingrätschen. Wir haben nämlich noch eine Gefahrenmeldung bekommen. Die eine haben wir ja, A3 Würzburg-Frankfurt. Zwischen dem Offenbacher Kreuz und Frankfurt Süd Gefahr durch Reifenteile auf der Fahrbahn und im gleichen Bereich in beide Richtungen Gefahr durch eine Entenfamilie. Also bitte fahrt vorsichtig. A3 Würzburg-Frankfurt zwischen dem Offenbacher Kreuz und Frankfurt Süd in beide Richtungen Gefahr durch eine Entenfamilie auf der Fahrbahn.

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5: Ja, das Primavera-Land befindet sich langsam wieder Richtung Frühlingsmodus. Heute mit einem Mix aus Sonne und Wolken und 18, 19 Grad. Und dann am Wochenende, da machen wir einen ordentlichen Schritt Richtung Biergartenwetter mit Sonne und Wolken im Mix und Temperaturen bis 25 Grad. Und damit ist es 11:30.
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6: Ich bin Markus Giesbert. Guten Tag. Zündler haben in Bruchköbel wahrscheinlich zwei Kleintransporter abgefackelt und eine Familie dadurch ins Krankenhaus gebracht. Bei dem Brand in der Früh zog Rauch in die danebenliegende Wohnung. Vater, Mutter und die beiden kleinen Kinder atmeten Rauchgase ein und mussten in eine Klinik gebracht werden. Die Fahrzeuge, die vor einer Bruchköbler Werkstatt abgestellt waren, brannten vollständig aus. Der Schaden wird auf etwa 130.000 Euro geschätzt. Zeugen wollen kurz zuvor gesehen haben, wie eine dunkle Audi-Limousine mit Gelnhäuser Kennzeichen vom Brandort davonfuhr. In Obernburg laufen bereits schon seit längerem die Vorarbeiten für den Finanzamt-Neubau. Heute ist nun der symbolische erste Spatenstich für das neue Behördenhaus. Direkt neben der Stadthalle entsteht für etwa 25 Millionen Euro ein dreistöckiges Gebäude mit neuester ökologischer Technik, etwa einer Sohle-Wasserwärmepumpe. Bezugsfertig könnte das neue Obernburger Finanzamt 2028 sein. In Aschaffenburg sind ab dem Mittag mehrere Straßen in der Innenstadt gesperrt. Grund ist der Citylauf. Mehr als 6.000 Läuferinnen und Läufer machen sich auf eine rund 1,6 Kilometer lange Strecke. In diesem Jahr geht der Aschaffenburger Citylauf wieder direkt über den Rossmarkt und nicht mehr durch den Schöntalpark. Zum Sport. Da hat der TV Großwallstadt in der zweiten Handball-Bundesliga heute ein Heimspiel auswärts. Der TVG lädt zum großen Handball-Event in die Frankfurter Ballsporthalle ein. Gegner ist Lübeck-Schwartau. Und sollten die Welschter gewinnen, ist der Klassenerhalt in der zweiten Liga geschafft. In diese zweite Liga wollen auch die Gelnhäuser, die erneut in der Drittliga-Aufstiegsrunde antreten. Heute Abend haben sie die letzte Saisonpartie in Liga 3 und zwar beim Lokalrivalen HSG Rottkau-Niederroden. Die HSG Hanau spielt zum Abschluss zu Hause gegen Hasloch. Und das passiert heute auch noch im Primavera-Land. In Sommerkahl, Westerngrund und Kirchzell treffen sich die Gemeinderäte zu ihren konstituierenden Sitzungen. In Hanau geben die Brüder Grimm-Festspiele ihre Premierenvorstellung und in Dieburg startet der Maimarkt. Und alle Nachrichten aus der Welt gibt's wieder zur vollen Stunde.
5: Danke, Markus.
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5: So, hallo auf die Straßen. Es ist 11.32 Uhr und da haben wir immer noch die Meldung von der A3 Würzburg-Frankfurt. Zwischen dem Offenbacher Kreuz und Frankfurt Süd Gefahr durch Reifenteile auf der Fahrbahn. Die Entenfamilie, ja, die ist von der Fahrbahn weg. Dann haben wir die A66 Fulda-Frankfurt zwischen Bad Sodensalm-Münster und Bad Orb-Wächtersbach. Gefahr durch ein Metallteil, eine Sperrwand soll da liegen auf dem rechten Fahrstreifen. Bitte, bitte fahrt da auch besonders vorsichtig. Blitzer auf der A3 Richtung Frankfurt am Offenbacher Kreuz in der Tempo-60-Zone, A45 Richtung Hanau In der Brückenbaustelle zwischen Meinhausen und Kleinostheim in der 80er-Zone. B469 Richtung Meinhausen am Ende der Ausbaustrecke, auch da ist 80 erlaubt. In Großostheim am Marienhof wird kontrolliert, da ist 70 erlaubt. Niedernberg Richtung Großostheim, wenn ihr fahrt, kurz nach der Brücke über die B469. Da steht ein Blitzer, genau wie Schimborn Richtung Hößbach, kurz vorm Abzweig nach Rottenberg. Wenn ihr noch was entdeckt, lasst es uns gerne wissen, kostet nichts. 0800 66 66 400.
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0: Euer Wohlfühlradio Primavera an diesem Freitag und am Wochenende, da ist bei uns wirklich überall was geboten. In Rappach, da steigt das Ravische Wurstfest. Morgen gibt's im Bürgerhaus Mainflingen ein Afrika-Konzert mit der Kapelle der Freiwilligen Feuerwehr. In Hanau starten die Märchenfestspiele und morgen geht's auch endlich los mit der Messe Wächtersbach. Und wir freuen uns natürlich riesig, euch dort zu sehen. 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
0: Und wir sehen uns im Strandbereich. 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

0: 10 Minuten vor 12.
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0: So, und während wir uns ab heute im Primavera-Land langsam wieder Richtung Frühlingsmodus bewegen, läuft andernorts längst der Hochsommer. In Malaysia zum Beispiel. Richtig tropisch. An der Westküste rund um Penang und Langkawi gibt's heute und am Wochenende über 30 Grad, dazu viel Sonne, hohe Luftfeuchtigkeit und immer mal kurze warme Regenschauer. In der Hauptstadt Kuala Lumpur bleibt's ebenfalls heiß und schwül, perfektes Wetter für Rooftop-Bar, Streetfood und natürlich Pool. Und an der Ostküste, da lockt Postkartenwetter mit türkisblauem Wasser und weißen Stränden. Gucken wir nach Kenia, auch da sieht's traumhaft aus. An der Küste rund um Mombasa und Diani Beach werden heute und am Wochenende um die 30 Grad erreicht. Viel Sonne, Palmen, warmes Wasser im Indischen Ozean. Also genau das Wetter, bei dem man spätestens nach 10 Minuten am liebsten die Rückflug-App löschen würde. Weiter im Landesinneren, dann rund um Nairobi, da ist es mit etwa 24 Grad etwas angenehmer warm. Perfekt für Safari-Touren und Nationalparks. Ich wünsche eine schöne Zeit.
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30: Ja, da kommt der Frühling wieder in die Puschen. Heute gibt's einen Mix aus Sonne und Wolken bei 19 Grad in der Spitze. Die Aussichten fürs Wochenende, viel Sonne bei bis zu 24 Grad. Und damit ist es 12 Uhr.
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31: Ich bin Gregor Jose Moser. Der Bundesrat hat die geplante steuerfreie Entlastungsprämie gestoppt. Der Plan der Regierung sah vor, dass Unternehmen bis zu 1.000 Euro steuerfrei an ihre Beschäftigten zahlen und das dann später steuerlich geltend machen können. Die meisten Bundesländer kritisieren, dass sie und die Kommunen einen Großteil der Kosten tragen müssten. Die Bundesregierung kann jetzt den Vermittlungsausschuss von Bundestag und Bundesrat anrufen, um einen Kompromiss zu finden. Mit dem neuen Gewaltschutzgesetz will der Bundestag Opfer von häuslicher Gewalt, meist Frauen, besser vor weiteren Übergriffen schützen. Künftig können Gerichte die in der Regel männlichen Täter zum Tragen einer elektronischen Fußfessel verpflichten. Diese warnt Opfer und Polizei, wenn sich der Täter nähert. Voraussetzung dafür ist ein Annäherungsverbot, das damit durchgesetzt werden soll. Eine Geiselnahme läuft aktuell im rheinland-pfälzischen Sinzig. Die Polizei geht derzeit von mehreren Tätern und Geiseln aus. Bei einer Geisel handelt es sich um den Fahrer eines Geldtransporters. Die Einsatzkräfte sind mit einem Großaufgebot im Kreis Ahrweiler vor Ort. Immer mehr Menschen nutzen die Bahn, um innerhalb Europas zu reisen. Letztes Jahr gab es laut der Deutschen Bahn 30% mehr Fahrgäste im Europaverkehr als 2019. Die Bahn will in Zukunft mehr Verbindungen in Europa anbieten. Ab 2027 soll es etwa eine neue Direktverbindung zwischen München, Mailand und Rom geben. Eine Portion Pommes Rot-Weiß dürfte diesen Sommer in den meisten Freibädern zwischen 3,50 Euro und 5,50 Euro kosten, wie eine Umfrage des Verbands kommunaler Unternehmen zeigt. Etwa 3/4 der befragten Freibäder sagten außerdem, dass die Eintrittspreise auf dem Niveau von letzter Saison bleiben. Etwa 1/4 erhöht die Preise wegen gestiegener Kosten.
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30: So, hallo auf die Straßen. Es ist 2:12 und da haben wir immer noch die Meldung von der A66 Fulda-Frankfurt. Zwischen Bad Sodensalm-Münster und Bad Obb-Wächtersbach. Gefahr durch ein Metallteil. Wegen, ja, einer Sperrwand soll da liegen. Auf dem rechten Fahrstreifen bitte, bitte fahrt hier besonders vorsichtig. Dann betrifft Aschaffenburg. Wegen des Citylaufs sind am Nachmittag einige Straßen in der Innenstadt gesperrt. Und zwar von etwa 15.30 Uhr bis heute Abend 20.30 Uhr. Das betrifft Weißenburger Straße, Luitpoldstraße, Landing und Sandgasse. Ortskundige werden natürlich gebeten, diesen Bereich weiträumig zu umfahren. Blitzer auf der A45 Richtung Hanau in der Brückenbaustelle zwischen Mainhausen und Kleinostheim in der 80er-Zone. Auf der A3 Richtung Frankfurt am Offenbacher Kreuz, da ist 60 erlaubt. B469 Richtung Mainhausen am Ende der Ausbaustrecke unter der Brücke, das ist 80er-Zone. In Erlenbach an der Werft wird kontrolliert, in Großostheim am Marienhof. Niedernberg Richtung Großostheim nach der Brücke über die B469 und Schimborn Richtung Hörsbach kurz vor dem Abzweig nach Rottenberg ebenfalls. Wenn ihr noch was entdeckt, 0800 66 66 400, die kostenlose Nummer.
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30: Hallo zusammen.

0: Mittagspause genießen mit Radio Primavera an diesem Freitag. Und ich bin sicher, ihr kennt das auch. Man sitzt kurz am Handy, scrollt so ein bisschen und plötzlich springt einem dieses eine Angebot ins Auge. Sieht gut aus, Preis passt und ehe man groß überhaupt darüber nachdenkt, klick, bestellt. Genau das machen sich aber immer mehr Fake-Shops zunutze. Die sehen inzwischen täuschend echt aus und locken mit genau solchen Mega-Schnäppchen. Thomas Gärtner vom Verbraucherservice. Was sind denn so die Warnsignale, auf die wir achten können?
1: Neben dem Impressum würde ich immer auch darauf achten, welche Zahlungsarten der Händler anbietet. Wenn hier nur beispielsweise per Vorkasse zu zahlen ist, dann würde ich stets die Finger davon lassen, denn dann gehe ich in Vorleistung und wenn ich am Schluss keine Ware oder eine minderwertige Ware bekomme, werde ich mein Geld im Zweifel nie wiedersehen.
0: Und das wäre blöd. Also lieber kurz checken, bevor ihr bestellt. Gerade beim Impressum trennt sich oft seriös von eher schwierig. Und wenn ihr euch unsicher seid, holt euch Unterstützung. Der Verbraucherservice hilft weiter, auch direkt bei uns in Aschaffenburg im Rathaus. Ja, und mal ganz unabhängig davon, so ein Einkauf vor Ort, der hat doch sowieso seinen ganz eigenen Charme. Einfach mal durch die Läden schlendern, spontan was entdecken, das kann kein Warenkorb ersetzen. Und damit ist es 11:45 Uhr. 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Schön, dass ihr mit dabei seid.

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4: Ja, und der Frühling kommt wieder in die Puschen. Heute gibt es einen Mix aus Sonne und Wolken bei 18, 19 Grad in der Spitze. Und die weiteren Aussichten sind schnell erzählt, jedenfalls fürs Wochenende. Es gibt viel Sonne und Temperaturen zwischen 21 und 25 Grad. Über den Wochenstart, da sprechen wir noch nicht. Der wird nämlich nicht besonders schön. Und damit ist es 12:30.
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5: Ich bin Markus Giesbert. Guten Tag. Zündler haben in Bruchköbel wahrscheinlich zwei Kleintransporter abgefackelt und eine Familie dadurch ins Krankenhaus gebracht. Bei dem Brand in der Früh zog Rauch in die danebenliegende Wohnung. Vater, Mutter und die beiden kleinen Kinder atmeten Rauchgase ein und mussten in eine Klinik gebracht werden. Die Fahrzeuge, die vor einer Bruchköbler Werkstatt abgestellt waren, brannten vollständig aus. Der Schaden wird auf etwa 130.000 Euro geschätzt. Zeugen wollen kurz zuvor gesehen haben, wie eine dunkle Audi-Limousine mit Gelnhäuser Kennzeichen vom Brandort davonfuhr. In Obernburg laufen bereits schon seit längerem die Vorarbeiten für den Finanzamt-Neubau. Heute ist nun der symbolische erste Spatenstich für das neue Behördenhaus. Direkt neben der Stadthalle entsteht für etwa 25 Millionen Euro ein dreistöckiges Gebäude mit neuester ökologischer Technik, etwa einer Sohle-Wasserwärmepumpe. Bezugsfertig könnte das neue Obernburger Finanzamt 2028 sein. In Aschaffenburg sind ab dem Mittag mehrere Straßen in der Innenstadt gesperrt. Grund ist der Citylauf. Mehr als 6.000 Läuferinnen und Läufer machen sich auf eine rund 1,6 Kilometer lange Strecke. In diesem Jahr geht der Aschaffenburger Citylauf wieder direkt über den Rossmarkt und nicht mehr durch den Schöntalpark. Zum Sport. Da hat der TV Großwallstadt in der zweiten Handball-Bundesliga heute ein Heimspiel auswärts. Der TVG lädt zum großen Handball-Event in die Frankfurter Ballsporthalle ein. Gegner ist Lübeck-Schwartau. Und sollten die Welschter gewinnen, ist der Klassenerhalt in der zweiten Liga geschafft. In diese zweite Liga wollen auch die Gelnhäuser, die erneut in der Drittliga-Aufstiegsrunde antreten. Heute Abend haben sie die letzte Saisonpartie in Liga 3 und zwar beim Lokalrivalen HSG Rottgau-Niederroden. Die HSG Hanau spielt zum Abschluss zu Hause gegen Hasloch. Und das passiert heute auch noch im Primavera-Land. In Sommerkahl, Westerngrund und Kirchzell treffen sich die Gemeinderäte zu ihren konstituierenden Sitzungen. In Hanau geben die Brüder Grimm-Festspiele ihre Premierenvorstellung und in Dieburg startet der Maimarkt. Und alle Nachrichten aus der Welt gibt's wieder zur vollen Stunde.
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4: Hallo auf die Straßen, 12.32 Uhr ist es. Und da haben wir eine Meldung, betrifft die A3 Würzburg-Frankfurt. Zwischen dem Seligenstädter Dreieck und Seligenstadt Gefahr durch eine Stoßstange auf der Fahrbahn. Bitte fahrt vorsichtig. A3 Würzburg-Frankfurt, zwischen dem Seligenstädter Dreieck und Seligenstadt eine Stoßstange auf der Fahrbahn. Dann wegen des Citylaufs ist heute in der Aschaffenburger Innenstadt mit erheblichen Behinderungen zu rechnen. Ab 15.30 Uhr bis etwa 8:30 heute Abend sind da mehrere Straßen gesperrt. Zum Beispiel die Weißenburger Straße, die Luitpoldstraße, Landing und Sandgasse. Ortskundige werden gebeten, diesen Bereich weiträumig zu umfahren. Blitzer auf der A3 Richtung Frankfurt am Offenbacher Kreuz, da ist 60 erlaubt. A45 Richtung Hanau in der Brückenbaustelle zwischen Meinhausen und Kleinostheim 80 erlaubt. B469 Richtung Meinhausen am Ende der Ausbaustrecke unter der Brücke, auch hier ist 80 erlaubt. In Erlenbach an der Werft wird kontrolliert. In Großostheim am Marienhof, Niedernberg Richtung Großostheim kurz nach der Brücke über die B469 und Schimborn Richtung Hörsbach kurz vorm Abzweig Rottenberg ebenfalls. Wenn ihr noch was seht, 0800 66 66 400, die kostenlose Nummer.
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0: Tears for Fears in der Primavera Mittagsshow an diesem Freitag. Und jetzt kommt eine Meldung, bei der man erstmal kurz denkt, wie bitte? Am Mittwoch, da startet aus den USA wieder eine Versorgungsrakete zur ISS. Soweit nicht so spektakulär, aber mit an Bord wissenschaftliche Experimente. Und auch Odenwälder Marzipan ist dabei. Und Whisky aus der St. Kilian Destille in Rüdenau ebenfalls. Tatsächlich, das Ganze soll später sogar einmal den Mond umrunden in einer speziellen Lunarbox. Und natürlich fragt man sich, na hoffentlich trinken die Astronauten das Zeug da oben nicht einfach weg. Aber nein, sagt Andreas Tümmler von der Destille, denn auch im All gilt ganz streng 0 Promille. Aber wer soll denn dann mal in diesen Genuss kommen?
1: Wir sind eher der Meinung, dass das quasi ein interessantes Tasting wird für die potenziellen ETs, die den Mond bevölkern, also insbesondere die dunkle Seite des Mondes, die ja jetzt auch näher erforscht wird. Und da müssen wir einfach mal sehen, was passiert. Ja.
0: Ah, da sind wir auch gespannt, wenn sich Odenwälder Marzipan und Whisky aus dem Primavera-Land auf dem Weg Richtung All machen. Klingt schon irgendwie verrückt, oder? Und falls ihr euch den Raketenstart live anschauen wollt, Mittwochnacht habt ihr die Chance dazu. Den passenden Link, den stellen wir euch auf primavera24.de.

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27: Ja, und da ist der Frühling wieder in die Puschen gekommen. Es gibt heute einen Mix aus Sonne und Wolken. Die Temperaturen dazu 18, 19 Grad in der Spitze. Und die weiteren Aussichten zeigen, jetzt dreht er richtig auf am Wochenende. Es wird viel Sonnenschein geben bei bis zu 24 Grad. Und damit wird es jetzt 13 Uhr.
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28: Ich bin Gregor Jussi Moser. Gute Nachrichten für Autofahrer. Sprit ist so günstig wie seit etwa 2 Monaten nicht mehr, meldet der ADAC. Demnach kostete 1 Liter E10 im bundesweiten Schnitt gestern rund 1,98 Euro, Diesel rund 2,03 Euro. Sprit ist damit aber trotz Tankrabatt immer noch deutlich teurer als am letzten Tag vor dem Ausbruch des Iran-Kriegs. Fast 266.000 Opfer häuslicher Gewalt gab es 2024 laut Bundeskriminalamt in Deutschland, ein Großteil Frauen und Mädchen. Um vor allem sie besser zu schützen, hat der Bundestag ein neues Gesetz beschlossen. Mehr von Katrin Müller.
29: Das beschlossene Gesetz besteht aus 2 Teilen. Darf sich ein Täter zum Beispiel seiner Frau oder Ex-Freundin nicht mehr nähern, kann er zum Tragen einer elektronischen Fußfessel verpflichtet werden. Kommt er der Frau trotz Verbot zu nahe, wird sofort Alarm ausgelöst und die Betroffene gewarnt. Außerdem sollen Familiengerichte Gewalttäter zu Maßnahmen wie Anti-Aggressionstrainings verpflichten können.
28: Nach dem Nein des Bundesrats zur steuerfreien Entlastungsprämie von bis zu 1.000 Euro spricht Grünen-Fraktionschefin Dröge von einem Fiasko für Bundeskanzler Merz. Die Bundesregierung hatte vorgeschlagen, dass Unternehmen die Prämie an ihre Beschäftigten zahlen können, aber nicht müssen. Der Bundestag hatte zugestimmt, der Bundesrat nicht. Die Länder finden es unter anderem nicht gut, dass sie einen Großteil der Steuerausfälle tragen müssten. In einer Bankfiliale in Sinzig in Rheinland-Pfalz gibt es derzeit eine Geiselnahme. Nach Angaben der Polizei haben sich in dem Gebäude im Kreis Ahrweiler mehrere Täter verschanzt. In ihrer Gewalt ist unter anderem der Fahrer eines Geldtransporters. Die Fußball-Bundesliga startet heute in den vorletzten Spieltag der Saison. Zum Auftakt empfängt Dortmund Frankfurt. Die Dortmunder haben das Ticket für die Champions League bereits sicher. Frankfurt liegt gerade auf dem 8. Tabellenplatz. Anstoß ist um 20.30 Uhr.
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27: So, hallo auf die Straßen. Es ist 1:02 und da haben wir eine Meldung von der B45 Dieburg-Hanau. Zwischen Mainhausen-Seligenstadt und Hainburg-Obertshausen in beide Richtungen Gefahr durch Personen auf der Fahrbahn. Bitte fahrt vorsichtig. Dann wegen des Citylaufs in Aschaffenburg sind am Nachmittag einige Straßen in der Innenstadt gesperrt. Das bitte beachten. Ab 15.30 Uhr bis etwa heute Abend 20.30 Uhr. Etwa die Weißenburger Straße, die Luitpoldstraße, Landing und Sandgasse. Ortskundige werden gebeten, diesen Bereich weiträumig zu umfahren. Blitze haben wir. Auf der A3 Richtung Frankfurt am Offenbacher Kreuz in der 60er-Zone im Baustellenbereich Blitzeanhänger. So einer steht auch auf der A45 Richtung Hanau in der Brückenbaustelle zwischen Mainhausen und Kleinostheim. Da ist 80 erlaubt. B469 Richtung Mainhausen am Ende der Ausbaustrecke unter der Brücke. In Erlenbach an der Werft wird kontrolliert. In Großostheim am Marienhof. Niedernberg Richtung Großostheim, wenn ihr fahrt, kurz nach der Brücke über die B469 und Schimborn Richtung Hößbach, kurz vorm Abzweig Grottenberg ebenfalls. Wenn ihr noch was seht, 0800 66 66 400, die kostenlose Nummer.
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27: Das bin ich. Hallihallo.

0: Viertel nach eins an diesem Freitag. Ihr hört Radio Primavera und jetzt wird's düster, denn im Juli zieht auf der Klingenburg wieder ordentlich Gänsehautstimmung ein. Der Verein Mein Musical bringt dort nämlich Dracula auf die Bühne. In dieser Kulisse wahrscheinlich nochmal ein ganzes Stück unheimlicher. Aber es geht nicht nur um Horror und Vampire, sondern auch um Liebe, Leidenschaft und jede Menge Drama. Mit dabei ist auch Luise Heinze und sie verrät uns mal, worum es in dem Stück genau geht.
1: Ja, es geht um Dracula, der nach London reist und sich in eine Dame verliebt und versucht, ihr Herz zu gewinnen und ja, dabei sich ein wenig verändert.
0: Sag ich doch, es geht auch um jede Menge Liebe, Leidenschaft und Drama. Und wenn ihr jetzt denkt, das muss ich sehen, dann wartet lieber nicht mehr zu lange, denn 2/3 der Tickets sind weg. Und ganz ehrlich, Dracula auf der Klingenburg klingt schon ziemlich nach perfektem Sommerabend mit Gänsehautfaktor. Radio Primavera wünscht viel Spaß. Und was sonst noch los ist im Primavera-Land, vor allem jetzt am Wochenende, könnt ihr gerne mal gucken bei uns im Internet auf primavera24.de.

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3: Wir haben am Nachmittag einen Mix aus zwar dicken Wolken, aber auch viel Sonnenschein. Es bleibt trocken, die Temperaturen 19 Grad in der Spitze und die weiteren Aussichten zeigen, das Wochenende wird richtig gut mit viel Sonne und bis zu 25 Grad. Und damit ist es 13:30.
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4: Ich bin Anna-Maria Senovic. Guten Tag. In Aschaffenburg sind ab dem Mittag mehrere Straßen in der Innenstadt gesperrt. Grund ist der Citylauf. Mehr als 6000 Sportlerinnen und Sportler machen sich auf eine rund 1,6 Kilometer lange Laufstrecke. In diesem Jahr geht der Aschaffenburger Citylauf wieder direkt über den Rossmarkt und nicht mehr durch den Park Schöntal. Mehr Erlebnisse statt nur Konsum. Diesen Weg geht auch die größte Verbraucherschau bei uns, die Messe Wächtersbach, konsequent weiter. Morgen geht es los. Am Abend stellte Messechefin Ute Metzler das Programm für die 76. Ausgabe der Messe vor. Neben den traditionellen Verkaufsständen und der Tierschau lockt Wächtersbach mit immer mehr Angeboten, die zum Mitmachen und Ausprobieren auffordern. Messechefin Ute Metzler sagte Primavera am Abend:
5: Zum Beispiel dieses Jahr den Kreativmarkt, Basteln, Workshops, unheimlich unterhaltsam am ersten Wochenende, unser Erlebnisgarten, der die Sinne anregt, die Beach Area mit Radio Primavera und leckeren Cocktails und ein vielfältiges Ausstellerprogramm mit vielen neuen innovativen Produkten.
4: Zum Handball. Da steht der TV Gelnhausen heute vor einem Derbykracher in Niederroden. Und der TV Großwallstadt hat das Auswärtsheimspiel in Frankfurt. Volke Kelp.
6: Für den TV Gelnhausen steht zum Abschluss der regulären Saison nochmal ein echtes Derby an. Bei der HSG Rottgau Niederroden wollen sich die Barbarossa-Städter mit einem guten Gefühl in die Aufstiegsrunde zur zweiten Bundesliga verabschieden. Auch der TV Großwallstadt will seinen Fans ein gutes Gefühl geben. Am Abend lädt der TV zur Zweitligapartie gegen Lübeck-Schwartau in die Sübeck-Arena, besser bekannt als Frankfurter Ballsporthalle, ein. Mit einem Heimsieg wäre der Klassenerhalt für Großwallstadt so gut wie geschafft.
4: Und alle Nachrichten aus der Welt gibt's wieder zur vollen Stunde.
3: Danke, Anna-Maria.
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3: Hallo auf die Straßen, 13.32 Uhr ist es. Und da haben wir eine Meldung, betrifft Aschaffenburg. Wegen des Citylaufs sind am Nachmittag einige Straßen in der Innenstadt gesperrt. Betrifft zum Beispiel die Weißenburger Straße, Luitpoldstraße, Landing und Sandgasse. Ortskundige werden gebeten, diesen Bereich weiträumig zu umfahren. Das Ganze geht von etwa 15.30 Uhr bis 20.30 Uhr. Blitzer auf der A3 Richtung Frankfurt am Offenbacher Kreuz in der 60er-Zone. Blitzeranhänger. Den gleichen, also so einen, haben wir auch auf der A45 Richtung Hanau. In der Brückenbaustelle zwischen Mainhausen und Kleinostheim. Hier ist 80 erlaubt. B469 Richtung Mainhausen am Ende der Ausbaustrecke unter der Brücke in der 80er-Zone. In Erlenbach an der Werft wird kontrolliert. In Großostheim am Marienhof und Niedernberg Richtung Großostheim kurz nach der Brücke über die B469 ebenfalls. Wenn ihr noch was seht, 0800 66 66 400. Die kostenfreie Nummer.
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0: Die beste Musik auf dem Weg ins Wochenende hier bei Radio Primavera. Ja, und jetzt, da wird's ziemlich abgehoben, im wahrsten Sinne des Wortes. In der Nacht von Dienstag auf Mittwoch geht nämlich eine ziemlich besondere Fracht auf Reisen. Zum ersten Mal fliegen Odenwälder Marzipan und Whisky aus der St. Kilian-Destille in Rüdenau ins All. Erst zur ISS und von dort aus soll das Ganze sogar einmal den Mond umrunden. Und das ist kein Scherz. Kein Wunder also, dass der Chef Andreas Tümmler ziemlich nervös ist.
1: Der erste Whisky der Erde fliegt quasi auf den Mond. Natürlich kann das nur ein Single Malt Whisky aus Deutschland sein, made in Germany. Und ich bin schon ganz aufgeregt, mein Herz klopft. Also wir sind kurz vor Countdown und Mission Control und die Rakete ist kurz vor Abschuss.
0: Ja, und auch in Weilbach beim Odenwälder Marzipan ist man natürlich schon hibbelig. Der Geschäftsführer Thomas Zuber Junior, der hat uns mal erzählt, wie es überhaupt dazu kam, dass ihr Marzipan jetzt bald ins All geschossen wird.
2: Die Organisation Orbit for Life wirbt eben für die Akzeptanz und für die Präsenz der Raumfahrt. Und da sind Kulturgüter wie eben unser Marzipan oder Whisky aus Rüdenau, sind da eben das richtige Anschauobjekt. Ist schöner als eben ein paar Schrauben oder andere Experimente, wo sich die Leute nichts drunter vorstellen können. Und da haben wir gesagt, da machen wir mit.
0: Naschen ist für die Astronauten übrigens tabu. Alles kommt später wieder genauso zurück, wie es gestartet ist. Aber dafür gibt's dann was fürs Ego. Eine Vitrine und drin steht, dann eben ganz stolz, das war mal im All. Marzipan und Whisky aus dem Primavera-Land. Einmal Mond und zurück. Und falls ihr den Raketenstart selbst angucken wollt, einen Link dazu findet ihr Anfang nächster Woche auf unserer Homepage primavera24.

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43: Und hier gibt es am Nachmittag einen Mix aus dicken Wolken, aber auch Sonnenschein. Trocken bleibt's laut Wetterradar, die Temperaturen 19 Grad in der Spitze. Und die weiteren Aussichten zeigen, das Wochenende wird sehr frühlingshaft, richtig viel schöne Sonne bekommen wir ab und Temperaturen zwischen 22 und 25 Grad. Und damit ist es genau 14 Uhr.
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44: Ich bin Gregor Jusse Moser. Tanken ist aktuell so günstig wie seit 2 Monaten nicht mehr. Laut ADAC kostet 1 Liter Super E10 im bundesweiten Schnitt gerade knapp 1,98 Euro. Diesel sank etwas mehr und liegt bei rund 2,03 Euro. Zoe Tassovali berichtet.
0: Vor allem der gesunkene Ölpreis dürfte die Spritpreise zuletzt nach unten gedrückt haben. Trotzdem sagen Experten, der Tankrabatt kommt wohl noch immer nicht komplett bei den Autofahrern an. Denn eigentlich müsste Benzin durch die Steuersenkung sogar noch etwas günstiger sein. Dazu kommen große Unterschiede, je nach Stadt, Tankstelle und Uhrzeit. Besonders günstig ist Tanken oft am späten Vormittag.
44: Mit dem neuen Gewaltschutzgesetz will der Bundestag Opfer von häuslicher Gewalt, meist Frauen, besser vor weiteren Übergriffen schützen. Künftig können Gerichte die in der Regel männlichen Täter zum Tragen einer elektronischen Fußfessel verpflichten. Diese warnt Opfer und Polizei, wenn sich der Täter nähert. Voraussetzung dafür ist ein Annäherungsverbot. Der Bundesrat hat die geplante steuerfreie Entlastungsprämie gestoppt. Der Plan der Regierung sah vor, dass Unternehmen bis zu 1.000 Euro steuerfrei an ihre Beschäftigten zahlen können. Die meisten Bundesländer kritisieren, dass sie und die Kommunen einen Großteil der Kosten tragen müssten. Die Bundesregierung kann jetzt den Vermittlungsausschuss von Bundestag und Bundesrat anrufen, um einen Kompromiss zu finden. Bei der Fußball-Weltmeisterschaft im Sommer dürfen auch nach 22 Uhr Public-Viewing-Veranstaltungen stattfinden. Nach dem Bundestag hat heute auch der Bundesrat den dafür nötigen Ausnahmen von den Lärmschutzregeln zugestimmt. Entscheiden müssen am Ende die Kommunen, sie haben jetzt aber mehr Spielraum. Die WM findet ab dem 11. Juni in den USA, Kanada und Mexiko statt. Immer mehr Menschen nutzen die Bahn, um innerhalb Europas zu reisen. Letztes Jahr gab es laut der Deutschen Bahn 30% mehr Fahrgäste im Europaverkehr als noch 2019. Die Bahn will in Zukunft mehr Verbindungen in Europa anbieten. Ab 2027 soll es etwa eine direkte Verbindung zwischen München, Mailand und Rom geben.
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43: 2:03, hallo auf die Straßen. Betrifft die Aschaffenburger Innenstadt. Wegen des Citylaufs sind ab dem Nachmittag etwa 15.30 Uhr bis zum Abend 20.30 Uhr mehrere Straßen gesperrt. Das betrifft Weißenburg, Burgerstraße, Luitpoldstraße, Landing und auch Sandgasse. Ortskundige werden gebeten, diesen Bereich weiträumig zu umfahren. Blitzer auf der A3 Richtung Frankfurt am Offenbacher Kreuz in der 60er-Zone. A45 Richtung Hanau in der Brückenbaustelle zwischen Mainhausen und Klein-Ostheim, da ist 80 erlaubt. Geblitzt wird auch in Erlenbach an der Werft und in Groß-Ostheim am Marienhof. Wenn ihr noch was entdeckt, lasst es uns gerne wissen, kostet nichts. 0800 66 66 400.
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43: Hallo.

0: Dionne Warwick auf dem Weg ins Wochenende hier bei Radio Primavera. Ja, und manchmal muss das einfach sein und wir machen das jetzt. Wir spulen jetzt mal die Zeit zurück und wollen wissen, was bringt euch sofort zurück auf den Pausenhof, in Omas Garten, aufs BMX-Rad oder mit einer Capri-Sonne auf dem Bordstein sitzend. Also einmal rein in die Zeitmaschine, zurück Richtung Kinderzimmer, Pausenhof und Sommerferiengefühl. Was katapultiert euch in eure Kindheit?
1: Der Geruch von so einem Schrebergarten. Also irgendwie so die Mischung aus Blumen, Gras und vielleicht noch sowas Gegrilltem oder so.
2: Tatsächlich ein gutes Buch. Meine Mama hat mir immer vorgelesen und ich bin auch immer noch ein totaler Lesefan.
3: Wenn ich zum Beispiel Leute sehe, die ein Kind auf dem Arm haben und mit dem dann so Blödsinn machen, dann erinnert es mich immer an meinen Vater, der das mit mir auch gemacht hat.
4: Ja, jetzt so typisch, glaube ich, so Kinderserien einfach, so Serien, wenn man die wieder sieht.
5: Bei uns zu Hause mit meinen Geschwistern, unser Trampolin.
6: Eisschokolade. Ich glaube, wenn ich das trinke, dann denke ich daran.
0: Tja, so hat wirklich jeder diese ganz eigenen Kindheitsmomente. Ein bestimmter Geruch, ein altes Spiel oder nur ein Lied im Radio. Und plötzlich fühlt man sich direkt wieder wie früher. Und irgendwie schön, dass man dieses Gefühl nie ganz verliert, oder? Und damit ist es 14:45, ihr hört Radio Primavera. Und auf dem Weg ins Wochenende gibt's jetzt Musik von Marlon Rudette.

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11: Ja, und da bewegen wir uns wieder im Frühlingsmodus. Heute viele dicke Wolken zwar, aber es bleibt trocken. Die Sonne kommt immer wieder zum Vorschein. Die Temperaturen, ja, so 19 Grad in der Spitze. Und die weiteren Aussichten. Am Wochenende machen wir wieder einen ordentlichen Schritt Richtung Biergartenwetter mit Sonne-Wolken im Mix und Temperaturen bis zu 25 Grad. Und damit wird es jetzt 14:30.
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12: Ich bin Anna-Maria Senovic. Guten Tag. Nach mehreren Feuerverboten im Primavera-Land gibt es jetzt die erste Entwarnung. Die Gemeinde Laufach hebt ihr generelles Verbot für offenes Feuer ab sofort wieder auf. Laut der Gemeinde hat sich die akute Brandgefahr etwas entspannt. Auch der Waldbrandgefahrenindex ist gefallen. Durch den Regen der vergangenen Tage liegt er im Primavera-Land aktuell nur noch bei Stufe 1. Trotzdem mahnt Laufach weiter zur Vorsicht, denn Wälder, Hecken und Böden können stellenweise noch trocken sein. In der vergangenen Woche hat es unter anderem in Sommerkahl, Alzenau und Dietzenbach gebrannt. Im Primavera-Land beginnt wieder die Aktion Stadtradeln. Vereinzelt haben Kommunen in Hessen schon damit begonnen. Heute starten viele weitere, etwa Dietzenbach oder auch Breuberg. Maxi Germann.
13: Beim Stadtradeln geht es darum, möglichst viele Alltagswege mit dem Fahrrad zurückzulegen, egal ob privat oder auf dem Weg zur Arbeit. Mit dabei sind unter anderem Hanau, Maintal, Bruchköbel, Nidderau, Langselbold oder Freigericht. Im gesamten Main-Kinzig-Kreis werden jetzt bis Ende Mai

0: Meter gesammelt. In anderen Teilen des Primavera-Landes startet die Aktion erst später. Im Kreis Offenbach geht's am Donnerstag los, im Kreis Miltenberg Anfang Juni, unter anderem in Eschau, Kleinwaldstadt und Obernburg. Auch im Landkreis Aschaffenburg starten die Städte und Gemeinden wie Groß-Ostheim, Hüsbach und Kahl erst Anfang Juni. In Darmstadt-Dieburg geht's beispielsweise in Schafheim und Babenhausen sogar erst im August los.
1: Zum Handball. Da steht der TV Gelnhausen heute vor einem Derby-Kracher in Niederroden. Und der TV Großwallstadt hat das Auswärtsheimspiel in Frankfurt. Wolke Kelb.
2: Für den TV Gelnhausen steht zum Abschluss der regulären Saison nochmal ein echtes Derby an. Bei der HSG Rottgau Niederroden wollen sich die Barbarossa-Städter mit einem guten Gefühl in die Aufstiegsrunde zur zweiten Bundesliga verabschieden. Auch der TV Großwallstadt will seinen Fans ein gutes Gefühl geben. Am Abend lädt der TV zur Zweitligapartie gegen Lübeck-Schwartau in die Sübeck-Arena, besser bekannt als Frankfurter Ballsporthalle, ein. Mit einem Heimsieg wäre der Klassenerhalt für Großwallstadt so gut wie geschafft.
1: Und alle Nachrichten aus der Welt gibt's wieder zur vollen Stunde.
3: Danke, Anna-Maria.
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3: 14.32 Uhr, hallo auf die Straßen. Betrifft die Aschaffenburger Innenstadt. Wegen des Citylaufs sind ab dem Nachmittag 15.30 Uhr bis zum Abend 20.30 Uhr mehrere Straßen gesperrt. Das betrifft die Weißenburger Straße, die Luitpoldstraße, Landing und Sandgasse. Ortskundige werden gebeten, diesen Bereich weiträumig zu umfahren. Blitzer auf der A3 Richtung Frankfurt am Offenbacher Kreuz in der 60er-Zone. Blitzeranhänger, so einer steht auch auf der A45 Richtung Hanau in der Brückenbaustelle zwischen Meinhausen und Kleinostheim. Da ist 80 erlaubt. In Erlenbach an der Werft wird immer noch kontrolliert und in Großostheim am Marienhof ebenfalls. Noch was entdeckt? Lasst uns das gerne wissen. Unter 0800 66 66 400.
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0: Die beste Musik auf dem Weg ins Wochenende hier bei Radio Primavera. Und nur noch mal kurz zur Sicherheit. Sonntag ist Muttertag. Heißt, irgendwo werden jetzt Blumen gekauft, Karten gesucht, Frühstückspläne gebastelt und irgendwer googelt vermutlich gerade noch panisch, was schenkt man Mama, wenn man schon wieder zu spät dran ist. Aber es gibt ein Thema, das viele Mamas noch viel besser kennen als halbherzige Last-Minute-Geschenke. Dieses Dauergefühl im Alltag nie so richtig zu reichen. Im Kopf läuft dann ständig ja diese fiese kleine Checkliste mit. War ich heute genug da? War ich zu viel am Handy? Gab's schon wieder nur schnell was zu essen? Und bin ich jetzt eine Rabenmutter, weil mein Kind in der Kita geweint hat und ich trotzdem zur Arbeit musste? Dieses schlechte Gewissen, das hat sogar einen Namen: Mom Guilt. Aber Familientherapeutin Stefanie Kimmel von der Caritas sagt:
1: Liebe Muttis da draußen in der großen, weiten Welt, vergesst niemals, ihr macht einen riesengroßen, tollen, super Job und wirklich Tag für Tag. Und nehmt euch Zeit für euch selbst und auch selber mal auf die Schulter zu klopfen, ja, und zu sagen, hey, ich mach's richtig gut.
0: Genau, wichtig ist, sich nicht andauernd mit anderen vergleichen, sondern mehr darauf zu schauen, was alles gut läuft. Gerade der Muttertag ist ja jetzt ein guter Anlass, stolz auf sich zu sein. Also, liebe Mamas, lasst euch feiern. Und vor allem, feiert euch selbst. In diesem Sinne wünscht dir Anne Wirzberger ein tolles Wochenende mit euren Lieben. Anna-Kathrin Mark übernimmt jetzt hier ab 3. Viel Spaß weiter mit Radio Primavera. 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
28: Heute bleibt es trocken im Primavera-Land. Auch den restlichen Tag über noch. Dazu ein Mix aus Sonne und Wolken. Später schaut die Sonne dann noch mal ein bisschen mehr raus. Das Ganze bei aktuell 16 Grad in Wörth. 17 sind es bei euch in Rottgau und in Geiselbach. Das Wochenende wird dann wieder schön frühlingshaft mit über 20 Grad und viel Sonnenschein. Und damit ist es 15 Uhr.
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29: Ich bin Gregor Jusse Moser. Die Geiselnahme in einer Bankfiliale in Sinzig in Rheinland-Pfalz ist beendet. Der Polizei zufolge konnten der oder die Täter nicht gefunden werden. Wann er oder sie die Bank verlassen haben, sei nicht bekannt. Zwei Geiseln seien unverletzt eingetroffen worden. Fast 266.000 Opfer häuslicher Gewalt gab es 2024 laut Bundeskriminalamt in Deutschland, ein Großteil Frauen und Mädchen. Um sie besser zu schützen, hat der Bundestag einem neuen Gesetz zugestimmt. Mehr von Katrin Müller.
30: Das beschlossene Gesetz besteht aus zwei Teilen. Darf sich ein Täter zum Beispiel seiner Frau oder Ex-Freundin nicht mehr nähern, kann er zum Tragen einer elektronischen Fußfessel verpflichtet werden. Kommt er der Frau trotz Verbot zu nahe, wird sofort Alarm ausgelöst und die Betroffene gewarnt. Außerdem sollen Familiengerichte Gewalttäter zu Maßnahmen wie Anti-Aggressionstrainings verpflichten können.
29: Gute Nachrichten für Autofahrer. Sprit ist so günstig wie seit etwa 2 Monaten nicht mehr, meldet der ADAC. Demnach kostete 1 Liter E10 im bundesweiten Schnitt gestern rund 1,98 Euro, Diesel rund 2,03 Euro. Sprit ist damit aber trotz des Tankrabatts immer noch deutlich teurer als vor dem Ausbruch des Irankriegs. Nach dem Nein des Bundesrats zu einer steuerfreien Entlastungsprämie von bis zu 1.000 Euro spricht Grünen-Fraktionschefin Dröge von einem Fiasko für Bundeskanzler Merz. Die Bundesregierung hatte vorgeschlagen, dass Unternehmen die Prämie an ihre Beschäftigten zahlen können. Der Bundestag hatte zugestimmt, der Bundesrat nicht. Die Länder kritisieren, dass sie einen Großteil der Steuerausfälle tragen müssten. Wir bleiben beim Bundesrat. Zugestimmt hat die Länderkammer dem Gesetz zur neuen privaten Altersvorsorge. Die erfolglose Riester-Rente soll durch ein neues staatlich gefördertes Vorsorgemodell abgelöst werden. Es soll mehrere Depotvarianten geben, die je nach Wahl entweder mehr Sicherheit oder höhere Rendite bietet.
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28: 2:02 haben wir es auf den Straßen, ist alles entspannt, aber ein Hinweis aus Aschaffenburg: In der Innenstadt kann es in einer halben Stunde zu verschiedenen Straßensperrungen kommen, wegen des Citylaufs. Das dauert dann bis heute Abend. Geblitzt wird auf der A3 Richtung Frankfurt am Offenbacher Kreuz, da sind 60 erlaubt. Auf der A45 Richtung Hanau im Baustellenbereich bei Mainhausen, das ist eine 80er-Zone. In Erlenbach wird an der Werft geblitzt und in Großostheim am Marienhof, da dürft ihr 70 fahren. Falls ihr unterwegs noch was seht, dann meldet euch gerne bei uns. 0800 66 66 400. Gute Fahrt euch.
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28: Schön, dass ihr dabei seid. 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

0: Wir fiebern aufs Wochenende hin hier bei Radio Primavera und begleiten euch dabei mit der besten Musik zum Wohlfühlen. Ihr kennt es bestimmt, schnell mal was online bestellen, weil es günstig ist, schnell geht oder man solche Sachen einfach nicht in den Geschäften vor Ort findet. Aber bitte aufpassen, es machen nämlich immer mehr Fake-Shops die Runde und die sehen tatsächlich täuschend echt aus und locken mit Mega-Schnäppchen. Aber warum kann das gefährlich sein? Wir haben mal mit Thomas Gärtner vom Verbraucherservice Bayern gesprochen.
1: Beim Online-Shopping sollte man gut aufpassen, auf welche Internetseiten man so beim Surfen gerät. Denn gerade wenn man Suchmaschinen nutzt, ist es eben oft so, dass die obersten Suchergebnisse gesponserte Anzeigen sind und eben nicht unbedingt die seriösen Online-Shops, sodass eben hier die Gefahr von Fake-Shops auf jeden Fall eine große Rolle spielt. Aber auch generell ist eben darauf zu achten, dass man nicht Opfer von beispielsweise Phishing oder anderen Betrugsmaschen wird.
0: Was sind denn so für Warnsignale da, wenn man jetzt auf einer Seite ist und sich nicht sicher ist, ob die echt ist?
1: Neben dem Impressum würde ich immer auch darauf achten, welche Zahlungsarten der Händler anbietet. Wenn hier nur beispielsweise per Vorkasse zu zahlen ist, dann würde ich stets die Finger davon lassen, denn dann gehe ich in Vorleistung und wenn ich am Schluss keine Ware oder eine minderwertige Ware bekommen, würde ich mein Geld im Zweifel nie wiedersehen.
0: Ja, das ist dann natürlich echt blöd. Wenn ihr euch aber unsicher seid, gibt es natürlich auch Hilfe. Der Verbraucherservice Bayern bietet Kurse, individuelle Beratungen und Workshops an, auch in Aschaffenburg. Das ist der Freitagnachmittag hier bei Radio Primavera, jetzt mit Chris Rea und Robbie Williams.

Entspannt begleiten wir euch bei den letzten Arbeitsstündchen, bevor es in Richtung Wochenende geht hier bei Radio Primavera. Und wir werfen nochmal einen kurzen Blick auf unsere Straßen. Es hat nämlich einen Unfall gegeben auf der A66 Richtung Fulda zwischen Hanau Nord und Erlensee. Passt da bitte auf, das Ganze ist auf der linken Spur und auch noch ungesichert. Bitte fahrt hier in dem Bereich besonders vorsichtig. Ja, es gab bei uns im Primavera-Land die letzten Wochen eine ziemlich hohe Waldbrandgefahr, weil es so wenig geregnet hatte. Das hat sich ja die Woche jetzt ein bisschen geändert und jetzt gibt es gute Nachrichten. Die Gefahrenstufe ist von 4 auf 1 zurückgegangen. Was das für uns jetzt bedeutet und weitere Nachrichten aus der Region hören wir gleich bei meiner Kollegin Anna-Maria Asenovic.

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13: Die Sonne schaut immer mal wieder durch die Wolken durch. So bleibt es auch den restlichen Nachmittag noch. Später gegen Abend kommt die Sonne dann noch mal etwas mehr raus. Dazu sind es aktuell 16 bis 19 Grad zwischen Wächtersbach und Amorbach. Und damit ist es 3:30.
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15: Ich bin Anna-Maria Senovic. Guten Tag. In Aschaffenburg sind ab diesen Minuten mehrere Straßen in der Innenstadt gesperrt. Grund ist der Citylauf. Mehr als 6000 Sportlerinnen und Sportler machen sich auf eine rund 1,6 Kilometer lange Laufstrecke. In diesem Jahr geht der Aschaffenburger Citylauf wieder direkt über den Rossmarkt und nicht mehr durch den Park Schöntal. Nach mehreren Feuerverboten im Primavera-Land gibt es jetzt die erste Entwarnung. Die Gemeinde Laufach hebt ihr generelles Verbot für offenes Feuer ab sofort wieder auf. Laut Gemeinde hat sich die akute Brandgefahr etwas entspannt. Auch der Waldbrandgefahrenindex ist gefallen. Durch den Regen der vergangenen Tage liegt der Primavera-Land aktuell nur noch bei Stufe 1. Trotzdem mahnt Laufach weiter zur Vorsicht, denn Wälder, Hecken und Böden können stellenweise noch trocken sein. In der vergangenen Woche hat es unter anderem in Sommerkahl, Alzenau und Dietzenbach gebrannt. In Hanau wird's ab heute wieder märchenhaft. Die Brüder Grimm-Festspiele starten heute in ihre neue Spielzeit. Zum 42. Mal werden dort Märchenklassiker auf die Bühne gebracht.

0: Los geht's heute Abend mit der Premiere des Musicals Tischlein deck dich. Bis Ende Juli stehen insgesamt 103 Vorstellungen auf dem Programm. Dazu kommen Lesungen, Workshops, Vorträge und Blicke hinter die Kulissen. Auch Schneewittchen und des Kaisers neue Kleider feiern in den kommenden Wochen Premiere. Zum Sport. Da hat der TV Großwallstadt in der zweiten Handball-Bundesliga heute ein Heimspiel auswärts. Der TVG lädt zum großen Handball-Event in die Frankfurter Ballsporthalle ein. Gegner ist Lübeck-Schwartau. Sollten die Weltstar gewinnen, ist der Klassenerhalt in der zweiten Liga geschafft. In diese zweite Liga wollen auch die Gelnhäuser, die erneut in der Drittliga-Aufstiegsrunde antreten. Heute Abend haben sie die letzte Saisonpartie in Liga 3 und zwar beim Lokalrivalen HSG Rottgau-Niederroden. Die HSG Hanau spielt zum Abschluss zu Hause gegen Hasloch. Und alle Nachrichten aus der Welt gibt's wieder zur vollen Stunde.
1: Dankeschön, Anna.
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1: Um kurz nach 4:30, Achtung auf der A66 Richtung Fulda. Da haben wir eine ungesicherte Unfallstelle zwischen Hanau Nord und Erlensee auf der linken Spur. Bitte passt hier in dem Bereich ganz besonders auf. Und dann gibt's jetzt, wie wir eben in den Nachrichten gehört haben, noch einige Straßensperrungen in der Aschaffenburger Innenstadt wegen des Citylaufs. Geblitzt wird einmal auf der A3 Richtung Frankfurt in der Baustelle am Offenbacher Kreuz, da sind 60 erlaubt. Auf der A45 Richtung Hanau auch im Baustellenbereich zwischen Mainhausen und Kleinostheim, da ist es eine 80er-Zone. Und in Erlenbach steht noch ein Blitzer an der Werft. Habt ihr noch was gesehen unterwegs? Dann meldet euch gerne 0800 66 66 400 ist die kostenfreie Nummer dafür.
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0: Musik zum Wohlfühlen ist das an eurem Freitagnachmittag und wir freuen uns schon riesig hier bei Radio Primavera. Morgen geht's nämlich wieder los mit der Messe in Wächtersbach. Eine riesige Verbrauchermesse, alles Mögliche könnt ihr euch hier anschauen, ausprobieren und mitnehmen. Und auch dieses Jahr gibt's wieder ordentlich Programm auf der Messe, wie uns Leiterin Ute Metzler sagt.
1: Zum Beispiel dieses Jahr den Kreativmarkt, Basteln, Workshops, unheimlich unterhaltsam am ersten Wochenende. Wir haben große Themenwelten, traditionell die Tierschau oder das Kinderland. Wir haben den WCV hier von Wächtersbach finden können, die sich mit Begeisterung da engagieren und in Halle 5 traditionell den WCV-Biergarten fortsetzen.
0: Ja, sehr cool. 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

Mit Roxette begleiten wir euch durch den Freitag hier bei Radio Primavera. Und da werfen wir schon mal so ein bisschen den Blick aufs Wochenende, wie da so das Wetter wird. Nach den nassgrauen Tagen diese Woche geht's wieder Richtung Frühling. Heute bleibt's noch den restlichen Tag über trocken mit einem Mix aus Wolken und ein bisschen Sonne. Die Nacht über bleibt's dann auch trocken. Und morgen wird's dann wieder schön mit viel Sonne und teils bis zu 23 Grad. Genauso dann auch am Sonntag. Super Voraussetzung also für die ganzen Veranstaltungen, die jetzt anstehen am Wochenende. Was da so los ist, das hören wir gleich in der nächsten halben Stunde hier bei Radio Primavera.

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31: Die Sonne versteckt sich jetzt meist noch am Nachmittag, aber in den nächsten Stunden lockert es dann wieder ein bisschen auf und wir bekommen ein paar Sonnenstrahlen mehr ab. Das Ganze bei aktuell 17 Grad in Haibach und 16 bei euch in Wörth. Die nächsten Tage wird es dann wieder insgesamt freundlicher. Wir bekommen viel Sonne am Wochenende und das bei über 20 Grad. Und damit wird es 16 Uhr.
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32: Ich bin Gregor Jose Moser. Die Geiselnahme in einer Bankfiliale in Sinzig in Rheinland-Pfalz ist glimpflich ausgegangen. Das Gebäude wurde gestürmt. Zwei Menschen, bei denen es sich wohl um Opfer handelt, seien unverletzt angetroffen worden. Das sagt der Polizeisprecher Jürgen Fachinger.
33: Es ist keine weitere Person in dem Anwesen gefunden worden. Das Anwesen ist komplett abgesucht worden, durchsucht worden. Und insofern müssen wir davon ausgehen, dass der oder die Täter das Objekt zu einem Zeitpunkt verlassen haben, möglicherweise unmittelbar nach der Tat.
32: Die genauen Hintergründe sind noch unklar. Die neue E-Auto-Prämie kann jetzt beantragt werden. Der Bundesrat hat dem Förderprogramm zugestimmt. Es gilt rückwirkend seit Jahresanfang. Privatkunden bekommen je nach Fahrzeugtyp zwischen 1.500 und 6.000 Euro beim Kauf von reinen E-Autos, Plug-in-Hybriden oder E-Autos mit Range-Extender. Allerdings gibt es Einkommensgrenzen. Bei 80.000 Euro Jahreseinkommen ist Schluss, mit zwei Kindern bei 90.000. Wer privat fürs Alter vorsorgen will, hat dazu bald neue Möglichkeiten. Der Bundesrat hat auch hier sein Ja gegeben, und zwar zu einer Reform, die zum Jahreswechsel in Kraft tritt. Die wenig erfolgreiche Riester-Rente muss einem neuen staatlichen Vorsorgemodell weichen. Neben einem besonders sicheren, aber renditenärmeren Garantiedepot will der Staat künftig mehr Finanzprodukte fördern, die in Aktien oder ETFs anlegen und höhere Renditen erzielen. Mit dem neuen Gewaltschutzgesetz will der Bundestag Opfer von häuslicher Gewalt, meist Frauen, besser vor weiteren Übergriffen schützen. Künftig können Gerichte die in der Regel männlichen Täter zum Tragen einer elektronischen Fußfessel verpflichten. Diese warnt Opfer und Polizei, wenn sich der Täter nähert. Voraussetzung dafür ist ein Annäherungsverbot. Bei der Fußball-Weltmeisterschaft im Sommer dürfen auch nach 22 Uhr Public-Viewing-Veranstaltungen stattfinden. Nach dem Bundestag hat heute auch der Bundesrat den dafür nötigen Ausnahmen von den Lärmschutzregeln zugestimmt. Entscheiden müssen am Ende die Kommunen, sie haben jetzt aber mehr Spielraum.
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31: 4:02 haben wir es. Achtung auf der A66 Richtung Fulda. Zwischen Hanau Nord und Ehrensee hat es einen Unfall gegeben. Da sind gerade zwei Spuren gesperrt. Außerdem gibt es ein paar Straßensperrungen in Aschaffenburg in der Innenstadt wegen des Citylaufs bis heute Abend. Dann wird noch geblitzt. Einmal auf der A3 Richtung Frankfurt am Offenbacher Kreuz in der 60er-Zone und auf der A45 Richtung Hanau im Baustellenbereich zwischen Mainhausen und Kleinostheim. Da dürft ihr 80 fahren. Falls ihr noch was seht unterwegs, gebt uns gerne Bescheid. 0800 66 66 400. Gute Fahrt euch.
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31: Und wir starten jetzt ein bisschen rockiger in euren Feierabend mit Nickelback hier bei Primavera.

0: Mit Wonderwall geht's durch euren Nachmittag hier bei Radio Primavera. Ja, jetzt zum Start ins Wochenende kann man heute Abend schon bei uns nochmal gut was unternehmen. Von Musical-Premiere bis Wurstfest ist einiges los. Vivian Marx ist gerade bei mir. Was steht denn da heute Abend alles an?
1: Ja, also heute ist wirklich für jeden was dabei. In Hanau starten heute Abend die Brüder Grimm-Festspiele und zwar direkt mit einer Premiere. Auf der Bühne steht das Musical Tischlein deck dich, also ein echter Märchenklassiker der Brüder Grimm. In Dieburg beginnt außerdem der Maimarkt, der gehört ja jedes Jahr fest zum Start in den Mai dazu und läuft noch bis Sonntag. Dort präsentieren viele Gewerbetreibende ihre Produkte und Dienstleistungen. Und noch eine coole Sache, am Sonntag haben in Dieburg auch die Läden in der Innenstadt geöffnet. Und im Karlgrund läuft das traditionelle Wurstfest in Rappach mit gutem Essen, Musik und richtig viel Tradition.
0: Ja, da ist ja einiges dabei und auch für Sportbegeisterte, oder?
1: Ja, auf jeden Fall. Für Handballfans gibt's heute Abend gleich zwei Spiele. Die HSG Hanau empfängt zum Saisonfinale in der dritten Handballliga Hasloch im 19:45 und der TV Großwaldstadt spielt in der zweiten Handball-Bundesliga in Frankfurt gegen Lübeck-Schwartau schon um 20 Uhr. Und in Kirchzell ist Kickersabend auf dem Sportplatz mit Pfannengyros, Bratwurst, Pommes und dem Spiel der B-Junioren.
0: Also einiges los heute Abend. Danke dir, Vivian. Es ist natürlich noch viel mehr los jetzt am Wochenende. Wo überall was geht, das lest ihr bei uns nach online auf Primavera24.de.

Dancing in the Moonlight bei Radio Primavera. Schön, dass ihr mit dabei seid. Wir werfen noch mal einen kurzen Blick auf unsere Straßen. Es hat nämlich noch mal gekracht in Aschaffenburg auf der Würzburger Straße. Kurz vor der Kreuzung zum Ring. Passt da bitte auf in dem Bereich. Genauso noch auf der A66 Frankfurt Richtung Fulda zwischen Hanau Nord und Erlensee. Da sind nach dem Unfall zwei Spuren gesperrt. Mehr zum Verkehr hören wir gleich noch mal nach den Primavera-Nachrichten um 9:30.

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19: Ein Mix aus Sonne und Wolken ist das aktuell. Dazu Temperaturen zwischen 16 und 18 Grad. Und so freundlich bleibt es auch noch den restlichen Tag über. Und damit ist es 16:30.
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20: Ich bin Anna-Maria Senovic. Guten Tag. Die amerikanische Faulbrut breitet sich im Kreis Offenbach weiter aus. Nach dem Fall in Langen ist die Tierseuche jetzt auch in Mainhausen bestätigt worden. Deshalb richtet der Kreis einen neuen Sperrbezirk rund um den Ausbruchsort ein. Betroffen sind der Mainhäuser Ortsteil Mainfling und der Seligenstädter Stadtteil Kleinwelsheim. Dabei handelt es sich um eine Krankheit, die Bienenlarven befällt und zu hohen Völkerverlusten führen kann. Für Menschen ist die amerikanische Faulbrut ungefährlich. Im Primaveraland beginnt wieder die Aktion Stadtradeln. Vereinzelt haben die Kommunen in Hessen schon damit begonnen. Heute starten viele weitere, etwa Dietzenbach oder auch Breuberg. Maxi Germann.
21: Beim Stadtradeln geht es darum, möglichst viele Alltagswege mit dem Fahrrad zurückzulegen, egal ob privat oder auf dem Weg zur Arbeit. Mit dabei sind unter anderem Hanau, Maintal, Bruchköbel, Nidderau, Langselbold oder Freigericht.

0: Im gesamten Main-Kinzig-Kreis werden jetzt bis Ende Mai Kilometer gesammelt. In anderen Teilen des Primavera-Landes startet die Aktion erst später. Im Kreis Offenbach geht's am Donnerstag los, im Kreis Miltenberg Anfang Juni, unter anderem in Eschau, Kleinwaldstadt und Obernburg. Auch im Landkreis Aschaffenburg starten die Städte und Gemeinden wie Groß-Ostheim, Hüsbach und Kahl erst Anfang Juni. In Darmstadt-Dieburg geht's beispielsweise in Schafheim und Babenhausen sogar erst im August los.
1: Zum Fußball. Da hat die Aschaffenburger Viktoria am Abend das erste von zwei Abstiegsendspielen. Die Schönbusch-Kicker müssen am vorletzten Regionalligaspieltag auswärts beim TSV Buchbach antreten. Tim Obert.
2: Für Aschaffenburg bleibt die Lage im Tabellenkeller weiter angespannt. Heute Abend muss ein Sieg her, sonst ist die Viktoria so gut wie abgestiegen. Auswärts lief es zuletzt super für die Weiß-Blauen und auch in Buchbach hat Aschaffenburg gute Chancen auf einen Dreier, denn die Oberbayern waren zuletzt die Schießbude der Liga. Die Aschaffenburger haben auch abseits des Platzes ein überraschend gutes Blatt im Abstiegspoker, denn morgen treffen mit den Reserven vom FC Augsburg und Greuther Fürth zwei direkte Konkurrenten im Kampf um den Klassenerhalt aufeinander und können sich gegenseitig die Punkte klauen. Und dann ist da auch noch die Entwicklung in der zweiten Bundesliga relevant. Wenn Greuther Fürths Erster absteigt, und danach sieht es im Moment aus, müsste ihre Reserve ebenfalls runter. Wie eine Katze scheint die Viktoria drei Leben zu haben.
1: Und alle Nachrichten aus der Welt gibt's wieder zur vollen Stunde.
3: Danke, Anna-Maria.
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3: Kurz nach 16:30 haben wir jetzt Achtung auf der A66 Richtung Fulda. Zwischen Hanau Nord und Erlensee sind zwei Spuren gesperrt nach einem Unfall. Dann hat es auch nochmal gekracht in Aschaffenburg auf der Würzburger Straße, Höhe der Kreuzung zum Ring. Hier staut es sich gerade auch etwas zurück. Außerdem gibt es in Aschaffenburg gerade mehrere Straßensperrungen wegen des Citylaufs. Das Ganze dauert noch bis zum Abend. Zwei Blitze habe ich noch für euch. Einmal auf der A3 Richtung Frankfurt am Offenbacher Kreuz, da dürft ihr 60 fahren. Und auf der A45 Richtung Hanau im Baustellenbereich Höhe Mainhausen ist eine 80er-Zone hier. Habt ihr sonst noch was gesehen unterwegs? Gebt uns gerne Bescheid. 0800 66 66 400. Gute Fahrt euch.
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0: Three Doors Down ist das bei Radio Primavera für euren Start ins Wochenende. Vor gut einem Monat haben bei uns die vier NASA-Astronauten mit ihrer Mondmission begeistert und bald geht's schon wieder zum Mond, mit an Bord auch ein Stückchen Primavera-Land. Ja, neben wissenschaftlichen Experimenten reist eine kleine, sorgfältig zusammengestellte Sammlung an Kulturgut mit. Unter anderem Biowein aus Italien, Schokolade aus Zürich, aber auch Odenwälder Marzipan und Whisky der St. Kilian Distillerie in Rüdenau. Gründer der St. Kilian Distillerie, Andreas Tümmler, ist schon richtig aufgeregt.
1: Der erste Whisky der Erde fliegt quasi auf den Mond. Natürlich kann das nur ein Single Malt Whisky aus Deutschland sein, made in Germany. Und ich bin schon ganz aufgeregt, mein Herz klopft. Also wir sind kurz vor Countdown und Mission Control und die Rakete ist kurz vor Abschuss.
0: Ja, Dienstagnacht geht es nämlich los um 1 Uhr, erstmal zur Internationalen Space Station, im Sommer dann weiter zum Mond. Kann man übrigens auch live mitverfolgen. Den Link zum Livestream findet ihr schon jetzt online auf primavera24.de.

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1: Freiburg schreibt Fußballgeschichte. Der SC steht nach dem 3:1 gegen Braga tatsächlich im Europa-League-Finale. Am 20. Mai geht's in Istanbul gegen Aston Villa. Und heute Abend wird's auch bei uns spannend. Viktoria Aschaffenburg braucht im Abstiegskampf der Fußballregionalliga wichtige Punkte beim TSV Buchbach. 2 Spieltage vor Schluss ist für die Weiß-Blauen noch alles drin. Klassenerhalt, Relegation oder Abstieg. Im Handball spielt Zweitligist TV Großwaldstadt in der Frankfurter Ballsporthalle gegen Lübeck-Schwartau. Mit einem Sieg wäre der Klassenerhalt für den TVG so gut wie sicher. Und in der 3. Liga steht der TV Gelnhausen zum Abschluss der regulären Saison vor dem Derby bei der HSG Rottgau Niederroden.
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39: Die Wolken lockern etwas auf und wir bekommen jetzt und am Abend noch mal ein bisschen mehr Sonne zu sehen. Perfekt also für alle, die jetzt gerade beim Aschaffenburger Citylauf dabei sind. Dazu sind 17 Grad aktuell rund um Alzenau und auch rund um Kirchzell. Morgen wird es dann auch wieder schön mit viel Sonne und bis zu 23 Grad. Am Sonntag dann auch noch mal viel Sonnenschein und ein Stückchen wärmer. Bis zu 24 Grad sind da stellenweise möglich. Und damit wird es 17 Uhr.
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40: Ich bin Gregor Jose Moser. Warme Sommernächte und gemeinsam Fußball schauen, heißt es für Fans bei der Weltmeisterschaft im Juni und Juli. Der Bundesrat hat den Weg freigemacht für Public Viewing Events auch nach 22 Uhr. Mehr von Zoe Tassovali.
41: Denn gerade bei diesem Turnier laufen viele Spiele mitten in der Nacht hier bei uns in Deutschland. Die Behörden vor Ort dürfen Public Viewings deshalb auch nach 22 Uhr erlauben, sollen dabei aber weiter auf den Lärmschutz achten. Heißt, Fußballstimmung ja, aber die Nachbarn sollen trotzdem nicht gestört werden. Die Vorrundenspiele der deutschen Mannschaft sind um 19 bzw. 22 Uhr.
40: Wir bleiben beim Bundesrat. Zugestimmt hat die Länderkammer dem Gesetz zur neuen privaten Altersvorsorge. Die erfolglose Riester-Rente soll durch ein neues staatlich gefördertes Vorsorgemodell abgelöst werden. Es soll mehrere Depotvarianten geben, die je nach Wahl entweder mehr Sicherheit oder höhere Rendite bietet. Häusliche Gewalt richtet sich vor allem gegen Frauen. Die Täter sind in der Regel Männer. Darauf hat auch Bundesjustizministerin Hubich im Bundestag noch einmal hingewiesen. Eine Mehrheit der Abgeordneten stimmte heute für ihr Gewaltschutzgesetz. Künftig sollen Gerichte einfacher elektronische Fußfesseln anordnen dürfen, wenn es ein Annäherungsverbot gibt. Außerdem sollen Täter zur Teilnahme an Anti-Gewalt-Trainings verpflichtet werden können. War der Banküberfall im rheinland-pfälzischen Sinzig tatsächlich eine Geiselnahme? Die Polizei ist sich da nach eigenen Angaben nicht so sicher. Auch eine Freiheitsberaubung komme in Frage. Das SEK konnte zwei Menschen unverletzt aus einem Tresorraum der Bank befreien. Von dem Täter oder den Tätern fehlt aber jede Spur. Gute Nachrichten für Autofahrer. Sprit ist so günstig wie seit etwa 2 Monaten nicht mehr, meldet der ADAC. Demnach kostete 1 Liter E10 im bundesweiten Schnitt gestern rund 1,98 Euro, Diesel rund 2,03 Euro. Sprit ist damit aber trotz des Tankrabatts immer noch deutlich teurer als vor dem Ausbruch des Irankriegs.
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39: Kurz nach 5 haben wir es. Wir schauen auf die Straßen. Achtung auf der A3 Richtung Frankfurt. Zwischen Hößbach und Goldbach steht ein defektes Fahrzeug auf dem Standstreifen. Und dann kann es gerade in Aschaffenburg in der Innenstadt zu Verzögerungen kommen. Da gibt es nämlich ein paar Straßensperrungen wegen des Citylaufs. Dauert noch bis heute Abend. Geblitzt wird auf der A3 Richtung Frankfurt am Offenbacher Kreuz. Da sind 60 erlaubt. Und auf der A45 Richtung Hanau in der Brückenbaustelle bei Meinhausen. Das ist eine 80er-Zone. Habt ihr noch was gesehen unterwegs? Dann gebt uns gerne Bescheid. 0800 66 66 400. Gute Fahrt euch.
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39: Schön, dass ihr dabei seid. Wir starten jetzt zusammen mit entspannter Musik rein ins Wochenende.

0: Was ein schöner Song zum Start ins Wochenende. Wonderful Life von Black war das hier bei Radio Primavera. Der Schöntalpark in Aschaffenburg. Viele von euch kennen ihn. Viele gehen da gern spazieren und manchmal passieren dort auch offenbar Geschichten. Die kann man sich nicht ausdenken. Timo Rausch, Leiter des Garten- und Friedhofsamts der Stadt Aschaffenburg, hat uns mal erzählt, wie sehr dieser Park Menschen faszinieren kann.
1: Der wollte unbedingt den Pfau fotografieren von der Insel und ist immer weitergelaufen, ist dann beim Fotografieren durch die Linse ins Wasser reingefallen, weil er so fasziniert war. Jetzt hört man wieder den V rufen. Er war so fasziniert und ist einfach ins Wasser reingelaufen.
0: Ja, der V ist aber auch schön, da kann man schon mal für ein gutes Foto baden gehen. Nach dem Attentat hatten viele erstmal ein mulmiges Gefühl im Schöntal und klar, vergessen wird man diesen Tag auch nicht, aber der Park ist eben auch viel mehr als dieser eine schlimme Moment. Er ist grün, besonders voller kleiner Geschichten und viel zu schön, um ihn zu meiden. Wir machen den Schöntal wieder schön. Mehr Geschichten aus dem Park lest ihr kommende Ausgabe von Prima Sonntag.

0: Mit den Bee Gees begleiten wir euch bei eurem Nachhauseweg von der Arbeit und da wollen wir natürlich, dass ihr auf dem Laufenden bleibt. Die amerikanische Faulbrut ist eine Seuche bei Bienen und jetzt ist auch ein erster Fall in Mainhausen bestätigt worden. Der betroffene Bereich zwischen Mainfling und Kleinwelsheim wurde abgesperrt. Für Menschen ist die Krankheit zwar ungefährlich, sie kann aber ganze Bienenvölker zerstören. Weitere Nachrichten von hier hören wir gleich in unserem Überblick um 5:30.
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4: 17 Grad sind es aktuell in Babenhausen, 16 bei euch in Gladbach. Dazu ein freundlicher Mix aus Sonne und Wolken und der begleitet uns auch noch den restlichen Tag über. Und das Wochenende bleibt auch schön, wir bekommen da ganz viel Sonne ab und über 20 Grad. Und damit wird es 5:30.
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5: Ich bin Anna-Maria Senovic. Guten Abend. Nach mehreren Feuerverboten im Primavera-Land gibt es jetzt die erste Entwarnung. Die Gemeinde Laufach hebt ihr generelles Verbot für offenes Feuer ab sofort wieder auf. Laut Gemeinde hat sich die akute Brandgefahr etwas entspannt. Auch der Waldbrandgefahrenindex ist gefallen. Durch den Regen der vergangenen Tage liegt er im Primavera-Land aktuell nur noch bei Stufe 1. Trotzdem mahnt Laufach weiter zur Vorsicht, denn Wälder, Hecken und Böden können stellenweise noch trocken sein. In der vergangenen Woche hat es unter anderem in Sommerkahl, Alzenau und Dietzenbach gebrannt. Die amerikanische Faulbrut breitet sich im Kreis Offenbach weiter aus. Nach dem Fall in Langen ist die Tierseuche jetzt auch in Mainhausen bestätigt worden. Deshalb richtet der Kreis einen neuen Sperrbezirk rund um den Ausbruchsort ein. Betroffen sind der Mainhäuser Ortsteil Mainflingen und der Seligenstädter Stadtteil Kleinwelsheim. Dabei handelt es sich um eine Krankheit, die Bienenlarven befällt und zu hohen Völkerverlusten führen kann. Für Menschen ist die amerikanische Faulbrut ungefährlich. In Hanau wird's ab heute wieder märchenhaft. Die Brüder Grimm-Festspiele starten in ihre neue Spielzeit. Zum 42. Mal werden dort Märchenklassiker auf die Bühne gebracht. Los geht's heute Abend mit der Premiere des Musicals Tischlein deck dich. Bis Ende Juli stehen insgesamt 103 Vorstellungen auf dem Programm. Dazu kommen Lesungen, Workshops, Vorträge und Blicke hinter die Kulissen. Auch Schneewittchen und des Kaisers neue Kleider feiern in den kommenden Wochen Premiere. Zum Handball. Da steht der TV Gelnhausen heute vor einem Derby-Kracher in Niederroden. Und der TV Großwaldstadt hat das Auswärtsheimspiel in Frankfurt. Wolke Kilp.
6: Für den TV Gelnhausen steht zum Abschluss der regulären Saison nochmal ein echtes Derby an. Bei der HSG Rottgau Niederroden wollen sich die Barbarossa-Städter mit einem guten Gefühl in die Aufstiegsrunde zur zweiten Bundesliga verabschieden. Auch der TV Großwaldstadt will seinen Fans ein gutes Gefühl geben. Am Abend lädt der TV zur Zweitligapartie gegen Lübeck-Schwartau in die Sübeck-Arena, besser bekannt als Frankfurter Ballsporthalle, ein. Mit einem Heimsieg wäre der Klassenerhalt für Großwaldstadt so gut wie geschafft.
5: Und alle Nachrichten aus der Welt gibt's wieder zur vollen Stunde.
4: Danke, Anna.
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4: Um kurz nach 5:30, Achtung auf der A3 Richtung Frankfurt. Zwischen Hößbach und Goldbach steht ein defektes Fahrzeug auf dem Standstreifen. Und dann kommt's in der Aschaffenburger Innenstadt zu Verzögerungen und Straßensperrungen wegen des Citylaufes. Dauert noch bis etwa 8:30 heute Abend. Geblitzt wird auf der A3 Richtung Frankfurt am Offenbacher Kreuz. Da sind 60 erlaubt. Und auf der A45 Richtung Hanau steht noch einer in der Brückenbaustelle zwischen Mainhausen und Kleinostheim. Hier dürft ihr 80 fahren. Habt ihr noch was gesehen unterwegs? Dann gebt mir gerne Bescheid. Kostenlos 0800 66 66 400. Gute Fahrt wünsche ich euch.
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2: Auf Zypern könnt ihr den Koffer eigentlich direkt schon mit Sonnenbrille obendrauf packen. In Larnaca gibt's morgen rund um die 30 Grad und am Sonntag bleibt's auch sonnig bei etwa 29 Grad, also vergesst die Sonnencreme nicht. An der Amalfiküste ist es etwas gemächlicher, aber trotzdem sehr angenehm. Heute rund 20 Grad mit kurzen Schauern, danach wird's aber deutlich freundlicher. Samstag und Sonntag liegen bei etwa 23 Grad mit viel Sonne und mediterranem Urlaubsgefühl.
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28: Um die 16, 17 Grad sind es aktuell bei uns im Primavera-Land. Dazu ein freundlicher Mix aus Sonne und Wolken. Das können wir auch noch ein bisschen genießen, bis die Sonne untergeht um kurz vor 9. Morgen geht es dann noch schöner weiter. Wir bekommen viel Sonne ab bei kaum einer Wolke am Himmel. Dazu bis zu 23 Grad. Sonntag nochmal dasselbe, da wird es sogar noch ein Stückchen wärmer. Da bekommen wir sogar bis zu 24 Grad ab. Und damit wird es 18 Uhr.
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29: Ich bin Gregor Jussi Moser. Jetzt kaufen, später bezahlen. Klingt verführerisch, kann beim Online-Shopping aber zur Schuldenfalle werden. Deshalb hat der Bundesrat neuen Verbraucherschutzregeln zugestimmt. Künftig muss bei solchen Angeboten die Kreditwürdigkeit geprüft werden, genau wie bei normalen Krediten. Geschützt werden sollen damit vor allem junge Leute. Eine Umfrage der Finanzaufsicht BaFin zeigt, fast jeder Vierte unter 30 hat wegen Buy Now, Pay Later schon mal den Überblick über offene Rechnungen verloren. Der Bundesrat hat der neuen privaten, staatlich geförderten Altersvorsorge zugestimmt, die die unbeliebte Riester-Rente ablöst. Neben einer Altersvorsorge, bei der 100% der eingezahlten Beiträge garantiert ausgezahlt werden, soll es künftig auch eine Variante mit 80%iger Garantie und ein Altersvorsorgedepot ohne Garantien geben. Dadurch lassen sich höhere Renditen erzielen. Mit einer elektronischen Fußfessel für Gewalttäter sollen vor allem Frauen künftig besser geschützt werden. Diese schlägt Alarm, wenn sich der Täter seinem Opfer unerlaubt nähert. Gerichte sollen sie bei einem Annäherungsverbot anordnen können, genauso wie Anti-Gewaltkurse. Auf Mallorca haben Ermittler einen Deutschen wegen Betrugs festgenommen. Stolze 42 Online-Fake-Shops soll der 35-Jährige betrieben und etwa 1000 Menschen aus Deutschland um ihr Geld geprellt haben. Die Generalstaatsanwaltschaft in Karlsruhe geht von einem Schaden von mehr als 320.000 Euro aus. Außerdem soll der Mann im Darknet mit gestohlenen Daten, gefälschten Dokumenten und Drogen gehandelt haben. Die Fußball-Bundesliga startet heute in den vorletzten Spieltag der Saison. Zum Auftakt empfängt Dortmund Frankfurt. Der BVB kann die Vizemeisterschaft klarmachen. Frankfurt ist aktuell Achter. Anstoß ist um 20.30 Uhr.
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28: Kurz nach 6 haben wir es auch schon auf der A3 Richtung Frankfurt. Zwischen Hößbach und Goldbach steht immer noch ein defektes Fahrzeug auf dem Standstreifen. Und in der Aschaffenburger Innenstadt sind einige Straßen gesperrt wegen des Citylaufs noch bis um 8:30. Dann wird auch noch geblitzt, einmal auf der A3 Richtung Frankfurt am Offenbacher Kreuz. Da sind 60 erlaubt. Und auf der A45 Richtung Hanau im Baustellenbereich bei Meinhausen. Da dürft ihr 80 fahren. Habt ihr sonst noch was gesehen unterwegs? Dann gebt uns gerne Bescheid. 0800 66 66 400. Gute Fahrt euch.
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0: Sascha bringt euch ganz entspannt durch den Freitagabend. Ihr hört euer Wohlfühlradio Primavera. Ja, es gibt bestimmt viele kleine Dinge in eurem Alltag, die euch so für einen kleinen Moment wieder zurück in eure Kindheit katapultieren. Vielleicht sind es Gerüche, Fernsehsendungen oder alte Lieder, die euch in Gedanken wieder in die Schule, ins Kinderzimmer oder in Omas Garten bringen. Wir haben mal bei euch nachgefragt, was euch so gedanklich wieder zurück in die Kindheit bringt.
1: Der Geruch von so einem Schrebergarten. Also irgendwie so die Mischung aus Blumen, Gras und vielleicht noch sowas Gegrilltem oder so.
2: Tatsächlich ein gutes Buch. Meine Mama hat mir immer vorgelesen und ich bin auch immer noch ein totaler Lesefan.
3: Wenn ich zum Beispiel Leute sehe, mit dem dann so Blödsinn machen, dann erinnert es mich immer an meinen Vater, der das mit mir auch gemacht hat.
4: Ja, jetzt so typisch, glaube ich, so Kinderserien einfach, so Serien, wenn man die wieder sieht.
5: Bei uns zu Hause mit meinen Geschwistern unser Trampolin.
6: Eisschokolade. Ich glaube, wenn ich das trinke, dann denke ich daran.
0: Ja, da sind ja richtig schöne Erinnerungen dabei. Vielleicht erinnert euch ja auch der nächste Song, den ein oder anderen von euch, an die Kindheit aus den 60ern jetzt. Creedence Clearwater Revival und Proud Mary hier bei Radio Primavera.

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10: Jetzt am Abend haben wir noch einen Mix aus Sonne und Wolken, dazu 16 Grad in Johannesberg und 16 sind es auch in Seligenstadt. Morgen bekommen wir dann wieder richtig viel Sonne ab bei bis zu 23 Grad in der Spitze. Und damit ist es 6:30.
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11: Ich bin Anna-Maria Senovic. Guten Abend. Nach mehreren Feuerverboten im Primavera-Land gibt es jetzt die erste Entwarnung. Die Gemeinde Laufach hebt ihr generelles Verbot für offenes Feuer ab sofort wieder auf. Laut Gemeinde hat sich die akute Brandgefahr etwas entspannt. Auch der Waldbrandgefahrenindex ist gefallen. Durch den Regen der vergangenen Tage liegt er im Primavera-Land aktuell nur noch bei Stufe 1. Trotzdem mahnt Laufach weiter zur Vorsicht, denn Wälder, Hecken und Böden können stellenweise noch trocken sein. In der vergangenen Woche hat es unter anderem in Sommerkahl, Alzenau und Dietzenbach gebrannt. Eine Hausbewohnerin hat in Rottgau einen Einbrecher auf frischer Tat ertappt. Der Mann wollte in ein Einfamilienhaus in der Paul-Gerhardt-Straße einbrechen. Laut Polizei versuchte er, die Terrassentür aufzuhebeln. Dabei wurde die 39-jährige Bewohnerin durch Geräusche aufmerksam. Als der Täter entdeckt wurde, flüchtete er zu Fuß. Es entstand ein Schaden von mehreren hundert Euro. Für eine Schulklasse aus Alzenau wird's heute Abend richtig spannend. Die 6C des Spessart-Gymnasiums tritt bei der Kika-Show die beste Klasse Deutschlands gegen ein Gymnasium aus Berlin an. Im Fernsehstudio in Erfurt messen sich Schulklassen aus ganz Deutschland bei Wissensfragen, kniffligen Experimenten und Actionspielen. Wer gewinnt, zieht ins große Superfinale Ende Mai ein und kann am Ende sogar eine Klassenfahrt nach Prag gewinnen. Zum Fußball. Da hat die Aschaffenburger Viktoria gleich das erste von 2 Abstiegs-Endspielen. Die Schönbusch-Kicker müssen am vorletzten Regionalligaspieltag auswärts beim TSV Buchbach antreten. Tim Obert.
12: Für Aschaffenburg bleibt die Lage im Tabellenkeller weiter angespannt. Heute Abend muss ein Sieg her, sonst ist die Viktoria so gut wie abgestiegen. Auswärts lief es zuletzt super für die Weiß-Blauen und auch in Buchbach hat Aschaffenburg gute Chancen auf einen Dreier, denn die Oberbayern waren zuletzt die Schießbude der Liga. Die Aschaffenburger haben auch abseits des Platzes ein überraschend gutes Blatt im Abstiegspoker, denn morgen treffen mit den Reserven vom FC Augsburg und Greuther Fürth 2 direkte Konkurrenten im Kampf um den Klassenerhalt aufeinander und können sich gegenseitig die Punkte klauen. Und dann ist da auch noch die Entwicklung in der zweiten Bundesliga relevant. Wenn Greuther Fürths Erster absteigt, und danach sieht es im Moment aus, müsste ihre Reserve ebenfalls runter. Wie eine Katze scheint die Viktoria 3 Leben zu haben.
11: Und alle Nachrichten aus der Welt gibt's wieder zur vollen Stunde.
10: Dankeschön, Anna.
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10: Kurz nach 6:30 haben wir es. Achtung, auf der A3 immer noch Richtung Frankfurt zwischen Hößbach und Goldbach. Das defekte Fahrzeug

0: auf dem Standstreifen. Passt hier in dem Bereich bitte auf. Und noch bis um 8:30 gibt es in der Aschaffenburger Innenstadt Straßensperrungen und Verkehrsbehinderungen wegen des Citylaufs. Zwei Blitze habe ich noch für euch. Einer steht auf der A3 Richtung Frankfurt am Offenbacher Kreuz, da sind 60 erlaubt. Und auf der A45 Richtung Hanau zwischen Meinhausen und Kleinostheim im Baustellenbereich ist eine 80er-Zone. Habt ihr noch was gesehen unterwegs? Dann meldet euch gerne bei mir 0800 66 66 400. Gute Fahrt euch.
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0: Gleich 7:15 an diesem Freitag. Das wird ein richtig schönes Frühlingswochenende im Primaveraland. Wir bekommen morgen und auch am Sonntag viel Sonne ab, dazu über 20 Grad. Perfekt also, um wieder rauszugehen und was zu unternehmen. Da steht nämlich richtig viel wieder an. Zum Beispiel geht morgen die Messe in Wächtersbach los. Da könnt ihr super viel entdecken und auch ausprobieren. Dazu noch ein Rundumprogramm. Leiterin Ute Metzler.
1: Zum Beispiel dieses Jahr den Kreativmarkt. Basteln, Workshops, unheimlich unterhaltsam am ersten Wochenende. Wir haben große Themenwelten, traditionell die Tierschau oder das Kinderland. Wir haben den WCV hier von Wächtersbach finden können, die sich mit Begeisterung da engagieren und in Halle 5 traditionell den WCV-Biergarten fortsetzen.
0: Ja, das wird super. 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Natürlich ist noch viel mehr los. In Hanau starten die Brüder Grimm-Festspiele und in Mempris-Rappach ist Travischer Worstfest. Mehr Veranstaltungen findet ihr bei uns online auf primavera24.de. Das war der Nachmittag bei Radio Primavera. Ich bin Anna-Kathrin Mark und hier geht's jetzt weiter mit der besten Wohlfühlmusik für euren Start ins Wochenende.

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17: 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Um die 16, 17 Grad messen wir aktuell bei uns im Primavera-Land. Dazu einen freundlichen Mix aus Sonne und Wolken und es geht auch schön weiter am Wochenende. Morgen bekommen wir viel Sonne ab bei bis zu 23 Grad. Sonntag nochmal bis zu 24 Grad, auch mit einem freundlichen Sonne-Wolken-Mix. Gegen Abend zieht sich's dann aber zu und nächste Woche wird's dann wieder frischer und nasser. Da beginnen ja dann auch die Eisheiligen. Und damit ist es 19 Uhr.
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19: Ich bin Moritz Einzel. Warme Sommernächte und gemeinsam Fußball schauen, heißt's für Fans bei der Weltmeisterschaft, freigemacht für Public Viewing Events auch nach 22 Uhr. Die Entscheidung liegt aber bei der jeweiligen Kommune. Die WM wird im Sommer in den USA, Mexiko und Kanada ausgetragen. Durch die Zeitverschiebung finden viele Spiele statt, wenn es bei uns Nacht ist. Nach einer möglichen Geiselnahme in einer Bankfiliale in Sinzig in Rheinland-Pfalz gehen die Ermittler von mindestens einem Täter aus, der auch Beute gemacht hat. Der Mann soll am Morgen einem Mitarbeiter eines Geldtransportunternehmens einen Behälter mit Bargeld abgenommen haben. Nach Polizeiangaben schloss er anschließend zwei Personen in einem separaten Raum der Volksbank ein und flüchtete. 3 Monate nach dem Start des neuen Wehrdienstes hat die Bundeswehr erste Rekruten über ihre neue Anwerbeoffensive gewonnen. Wie das Verteidigungsministerium mitteilte, gab es Musterungen und Interessierte wurden teilweise schon eingestellt. Es geht um junge Menschen ab 18 Jahren, die seit Januar im Zuge der Neuregelung des freiwilligen Wehrdienstes von der Bundeswehr aktiv angeschrieben werden. Umweltminister Schneider bereitet ein Verbot von Einweg-E-Zigaretten vor. Noch in diesem Jahr werde er ein entsprechendes Gesetz vorlegen, hat der SPD-Politiker nach einem Treffen mit den Länderumweltministern gesagt. Schneider begründete das Verbot mit der Gefahr von Bränden, die von den Einweg-Vapes ausgehen.
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17: Um 7:15, Achtung, nach wie vor auf der A3 Richtung Frankfurt zwischen Hößbach und Goldbach steht ein defektes Fahrzeug auf dem Standstreifen. Und in Aschaffenburg kann es noch bis 8:30 zu mehreren Straßensperrungen kommen wegen des Citylaufs. 2 Blitze habe ich noch, beide in Baustellen. Einmal auf der A3 Richtung Frankfurt am Offenbacher Kreuz, da sind 60 erlaubt. Und auf der A45 Richtung Hanau zwischen Mainhausen und Kleinostheim in der 80er. Kommt gut und sicher an eurem Ziel an.
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10: Ich bin Anna-Maria Senovic. In der zweiten Handball-Bundesliga hat der TV Großwallstadt gleich das Auswärtsheimspiel in Frankfurt. Und der TV Gelnhausen steht in der dritten Liga vor einem Derby-Kracher in Niederroden. Wolke Kilp.
11: Für den TV Gelnhausen steht zum Abschluss der regulären Saison nochmal ein echtes Derby an. Bei der HSG Rottgau-Niederroden wollen sich die Barbarossa-Städter mit einem guten Gefühl in die Aufstiegsrunde zur zweiten Bundesliga verabschieden. Auch der TV Großwallstadt will seinen Fans ein gutes Gefühl geben. Am Abend lädt der TV zur Zweitligapartie gegen Lübeck-Schwartau in die Sübeck-Arena, besser bekannt als Frankfurter Ballsporthalle, ein. Mit einem Heimsieg wäre der Klassenerhalt für Großwallstadt so gut wie geschafft.
10: Für eine Schulklasse aus Alzenau wird es in diesen Minuten richtig spannend. Die 6C des Spessart-Gymnasiums tritt bei der Kika-Show die beste Klasse Deutschlands gegen ein Gymnasium aus Berlin an. Im Fernsehstudio in Erfurt messen sich Schulklassen aus ganz Deutschland bei Wissensfragen, kniffligen Experimenten und Actionspielen. Wer gewinnt, zieht ins große Superfinale Ende Mai ein und kann am Ende sogar eine Klassenfahrt nach Prag gewinnen. Eine Hausbewohnerin hat in Rottgau einen Einbrecher auf frischer Tat ertappt. Der Mann wollte in ein Einfamilienhaus in der Paul-Gerhardt-Straße einbrechen. Laut Polizei versuchte er, die Terrassentür aufzuhebeln. Dabei wurde die 39-jährige Bewohnerin durch Geräusche aufmerksam. Als der Täter entdeckt wurde, flüchtete er zu Fuß. Es entstand ein Schaden von mehreren hundert Euro. Und alle Nachrichten aus der Welt gibt's wieder zur vollen Stunde.
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13: Ich bin Moritz Einzel. Der Bundesrat hat der neuen privaten, staatlich geförderten Altersvorsorge zugestimmt, die die unbeliebte Riester-Rente ablöst. Neben einer Altersvorsorge, bei der 100% der eingezahlten Beiträge garantiert ausgezahlt werden, soll es künftig auch eine Variante mit 80%iger Garantie und ein Altersvorsorgedepot ohne Garantien geben. Dadurch lassen sich höhere Renditen erzielen. Gut gemeint, aber nicht gut gemacht. Die freiwillige Entlastungsprämie für Arbeitnehmer ist im Bundesrat durchgefallen. Dazu sagte Grünen-Fraktionschefin Dröge:
14: Und wenn die eigenen CDU-Ministerpräsidenten die Krisenpolitik des Kanzlers stoppen, dann ist das ein Fiasko für Friedrich Merz persönlich. Es ist ein Fiasko für die gesamte Bundesregierung und auch für Lars Klingbeil als Finanzminister. Handwerklich haben die beiden es so schlecht gemacht, dass die eigenen Ministerpräsidenten gesagt haben, wir verweigern die Mehrheit.
13: Die Bundesregierung hatte sich vorgestellt, eine Prämie der Arbeitgeber an ihre Beschäftigten von bis zu 1.000 Euro steuerfrei zu stellen. Schreck im rheinland-pfälzischen Sinzig. Dort hat mindestens ein unbekannter Täter einem Mitarbeiter eines Geldtransportunternehmens einen Behälter Bargeld geklaut. Anschließend sperrte er zwei Personen in einen Raum in der Volksbank. Von einer Geiselnahme war die Rede. Der Täter ist flüchtig. In der Fußball-Bundesliga geht's in den vorletzten Spieltag. Borussia Dortmund empfängt Eintracht Frankfurt. Und für einen wird die Luft immer dünner, berichtet Fabian Schaffer.
15: Gemeint ist Eintracht-Trainer Albert Riera. Dem Spanier droht nach nur etwas mehr als 3 Monaten schon wieder das Aus. Zuletzt blieben die Frankfurter 3-mal in Folge sieglos und rutschten auf Rang 8. Zu wenig für die eigenen Ambitionen, zu wenig fürs internationale Geschäft. Damit die Chance darauf erhalten bleibt, müssen Siege her. Dortmund auf der anderen Seite will Platz 2 verteidigen. 5 Punkte haben die Borussen Vorsprung auf den 3. Leipzig. Anstoß ist um 20.30 Uhr.
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12: Ich bin Moritz Einzel. Dass es Waffenruhen im Ukraine-Krieg geben soll, rund um die Feierlichkeiten zum Tag des Sieges in Russland morgen, das war schon klar, allerdings zeitlich nicht deckungsgleich. Jetzt will aber US-Präsident Trump Russland und die Ukraine von einer dreitägigen gemeinsamen Waffenruhe überzeugt haben. Das hat er bei Truth Social geschrieben. Die Kampfhandlungen sollen ab morgen ausgesetzt werden. Außerdem soll es einen Gefangenenaustausch geben. Gut gemeint, aber nicht gut gemacht. So denkt der Bundesrat über die geplante Entlastungsprämie für Arbeitnehmer und hat sie blockiert. Der scheidende Ministerpräsident von Baden-Württemberg, Kretschmann.
13: Das erinnert mich an so manche Gesetzesvorhaben des Bundes, die wir hier beraten haben und die darauf hinausliefen. Hier ist unsere Idee, macht was draus, ihr Länder und Kommunen. Aber ich glaube, so funktioniert der Föderalismus nicht.
12: Die Bundesregierung wollte Arbeitgebern die Möglichkeit einräumen, ihren Beschäftigten steuerfrei 1.000 Euro zu zahlen. Um Opfer von häuslicher Gewalt besser zu schützen, hat der Bundestag mit großer Mehrheit ein Gesetz zur elektronischen Fußfessel beschlossen. Die SPD-Abgeordnete Wegge sagte:
14: Ich habe Frauen getroffen, die alles richtig gemacht haben, die zur Polizei gegangen sind, die Anzeige erstattet haben, die zum Gericht gegangen sind und die trotzdem Angst haben mussten. Jeden Tag, jeden Abend, jede Nacht. Weil der Täter trotzdem vor der Haustür stand. Weil das Annäherungsverbot nur ein Stück Papier war. Das ist jetzt vorbei.
12: Eine Fußfessel schlägt Alarm, wenn sich ein Täter seinem Opfer unerlaubt nähert. Täter können zudem zu Anti-Gewalt-Trainings verpflichtet werden. Zum Auftakt des vorletzten Spieltags in der zweiten Fußball-Bundesliga hat Paderborn im Rennen um den Aufstieg nur unentschieden gespielt. Das Team kam gegen Karlsruhe nicht über ein 2:2 hinaus. Außerdem gewann Kaiserslautern gegen Bielefeld 2:0.
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16: Ich bin Florian Klaus. Häusliche Gewalt richtet sich vor allem gegen Frauen. Die Täter sind in der Regel Männer. Darauf hat auch Bundesjustizministerin Hubich im Bundestag noch einmal hingewiesen. Eine Mehrheit der Abgeordneten stimmte heute für ihr Gewaltschutzgesetz. Künftig sollen Gerichte einfache elektronische Fußfesseln anordnen dürfen, wenn es ein Annäherungsverbot gibt. Außerdem sollen Täter zu Anti-Gewalt-Trainings verpflichtet werden können. Schreck im rheinland-pfälzischen Sinzig. Dort hat mindestens ein unbekannter Täter einem Mitarbeiter eines Geldtransportunternehmens einen Behälter Bargeld geklaut. Anschließend sperrte er 2 Personen in einen Raum der Volksbank. Von einer Geiselnahme war die Rede. Der Täter ist flüchtig. Umweltminister Schneider bereitet ein Verbot von Einweg-E-Zigaretten vor. Noch in diesem Jahr werde er ein entsprechendes Gesetz vorlegen, hat der SPD-Politiker nach einem Treffen mit den Länderumweltministern gesagt. Schneider begründete das Verbot mit der Gefahr von Bränden, die von den Einweg-Vapes ausgehen. In der 2. Fußball-Bundesliga ist Paderborn zum Auftakt des vorletzten Spieltags nicht über ein 2:2 gegen Karlsruhe hinausgekommen. Damit klettern die Paderborner vorerst auf Rang 3 der Tabelle, der KSC bleibt 8. Außerdem setzte sich Kaiserslautern mit 2:0 gegen Bielefeld durch. Die Arminia bleibt als 13. abstiegsgefährdet. Lautern ist vorerst Tabellensechster.
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14: Ich bin Florian Klaus. Nach dem vorläufigen Aus der Entlastungsprämie durch den Bundesrat hält Bundesfinanzminister Klingbeil an Finanzhilfen für die Bürger fest. Bei einem Besuch in Kanada hat er gesagt:
15: Wir haben als Bundesregierung für diese Entlastungsprämie geworben und wir sind uns auch einig, dass wir etwas für die Menschen machen wollen und dieser Weg wird weitergehen. Nochmal, die Hand ist ausgestreckt. Das Ziel muss doch sein, dass man sich da jetzt nicht im Klein-Klein zerlegt, sondern dass man jetzt schnell an die Bürgerinnen und Bürger ein Signal sendet. Wir wollen euch unterstützen mit den Ländern, mit den Arbeitgebern, mit den Gewerkschaften zusammen, müssen Lösungen gefunden werden. Das steht für mich im Mittelpunkt.
14: Am Vormittag hatte die Länderkammer die geplante steuerfreie Beschäftigtenprämie von 1.000 Euro gestoppt. Ein Finanzloch in der Pflegeversicherung ist offenbar größer als gedacht. In den kommenden 2 Jahren droht eine Lücke von mehr als 22,5 Milliarden Euro. Das hat Bundesgesundheitsministerin Wacken der Rheinischen Post gesagt. Die CDU-Politikerin will demnächst Vorschläge für eine Reform machen, um die Finanznot zu lindern. 3 Tage lang sollen im Ukraine-Krieg die Waffen ruhen. Das haben der Kreml und der ukrainische Präsident Zelensky bestätigt. In Russland wird morgen an den Sieg der Sowjetunion im Zweiten Weltkrieg erinnert. Dazu gibt es eine Militärparade auf dem Roten Platz in Moskau. Neben der Waffenruhe bis Montag sollen auch jeweils 1.000 Gefangene ausgetauscht werden. Borussia Dortmund hat in der Fußball-Bundesliga die Vizemeisterschaft eingefahren. Zum Auftakt des vorletzten Spieltags setzte sich der BVB mit 3:2 gegen Frankfurt durch. Damit ist den Borussen Rang 2 nicht mehr zu nehmen. Die Eintracht verpasst den Sprung auf Rang 7, der die Chance auf einen Platz im Europapokal bietet.
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1: Ich bin Florian Klaus. In der Pflegeversicherung droht in den kommenden 2 Jahren eine Finanzlücke von mehr als 22,5 Milliarden Euro. Das geht aus Äußerungen von Bundesgesundheitsministerin Wagen in der Rheinischen Post hervor. Bis Mitte des Monats will die CDU-Politikerin deshalb Vorschläge für eine Reform vorlegen. Thomas Bremser berichtet.
2: Dass die Menschen immer älter werden, ist nur ein Grund dafür, dass die Pflegekassen am Stock gehen. Hauptursache dürfte sein, dass vor fast 10 Jahren die Pflegestufen umgestellt worden sind. Leistungen gibt es seitdem häufiger und früher. Laut Ministerin Wagen hat sich die Zahl der Menschen, die als pflegebedürftig eingestuft werden, seitdem verdoppelt. Um die Finanznot der Kassen zu lindern, werden vermutlich Leistungen gekürzt oder gestrichen.
1: Bis Montag soll im Ukraine-Krieg eine Waffenruhe gelten. Diese Ankündigung von US-Präsident Trump haben der Kreml sowie der ukrainische Präsident Zelensky inzwischen bestätigt. Russland feiert den Jahrestag des Siegs der Sowjetunion im Zweiten Weltkrieg, unter anderem mit einer Militärparade in Moskau. Während der Waffenruhe sollen auch jeweils 1.000 Gefangene ausgetauscht werden. Der Chef der Gewerkschaft Verdi Wernicke hat der Bundesregierung vorgeworfen, die Entlastungsprämie für Arbeitnehmer schlecht geplant zu haben. Er sei nicht überrascht, dass der Bundesrat die Maßnahme gestoppt habe, die es Unternehmen möglich machen sollte, ihren Arbeitnehmern 1.000 Euro steuerfrei zu zahlen. Arbeitgeber hätten schon vor der Entscheidung reihenweise erklärt, die Prämie nicht zahlen zu wollen, darunter auch öffentliche Arbeitgeber. In der Fußball-Bundesliga hat sich Dortmund mit einem Heimsieg gegen Frankfurt vorzeitig die Vizemeisterschaft gesichert. Der BVB setzte sich am vorletzten Spieltag mit 3:2 gegen die Eintracht durch. Die Frankfurter hingegen mussten den nächsten Rückschlag im Kampf um die Europapokalplätze hinnehmen.
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1: Ich bin Florian Klaus. US-Präsident Trump hat nach eigenen Angaben Russland und die Ukraine von einer ab heute geltenden dreitägigen Waffenruhe überzeugt. Dazu gehöre auch der Austausch von 1000 Gefangenen. Kiew und Moskau haben die Vereinbarung inzwischen bestätigt. Tina Eck berichtet aus Washington.
2: Trump hatte die Präsidenten der Ukraine und Russlands, Zelensky und Putin, jeweils persönlich um die Waffenruhe gebeten. Er sei sehr froh, dass sie zugestimmt hätten, schrieb Trump. Die Verhandlungen für ein endgültiges Kriegsende gingen weiter, jeden Tag käme man näher ans Ziel, meinte Trump. Tatsächlich aber waren die Verhandlungen zuletzt in Stocken geraten.
1: Die Chefin des Sozialverbands VdK Bentele trauert nicht so sehr um die im Bundesrat gescheiterte Entlastungsprämie für Arbeitnehmer. Die steuerfreie Prämie von 1.000 Euro, die Unternehmen zahlen können sollten, sei ohnehin kein verlässliches Instrument gewesen, um Menschen zu entlasten. Das hat sie dem Redaktionsnetzwerk Deutschland gesagt. Der Sozialstaat müsse eigene Strukturen schaffen, um in Krisenzeiten zu unterstützen, ohne von den Arbeitgebern abhängig zu sein. In der CDU gibt es Streit um mögliche Kürzungen bei Gesundheitsleistungen für Bürgergeldempfänger. Der Arbeitnehmerflügel der CDU lehnt eine Forderung aus der eigenen Partei ab, die Leistungen für Empfänger einzuschränken, die vor dem Bezug nicht gearbeitet haben. Wer krank ist, brauche Hilfe, sagte CDA-Chef Rathke dem Handelsblatt. Die Forderung war vorher vom CDU-Finanzexperten Buri gekommen. Borussia Dortmund hat in der Fußball-Bundesliga die Vizemeisterschaft eingefahren. Zum Auftakt des vorletzten Spieltags setzte sich der BVB mit 3:2 gegen Frankfurt durch. Damit ist den Borussen Rang 2 nicht mehr zu nehmen. Die Eintracht verpasst den Sprung auf Rang 7, der die Chance auf einen Platz im Europapokal bietet.
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